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3: Tja, heute mit einem ganz besonderen Gast, und zwar hat Anna Gutenmorgen ihre Ukulele mitgebracht.
4: Warte, ich stimme
3: kurz an. Sieht erstmal sehr schön aus, ja.
4: Hallo, okay.
3: Natürlich nicht einfach so, sondern sie möchte euch was vorspielen, und zwar aus der Kategorie K-Pop. Wir sind sehr vorfreudig, wie das gleich wird.
4: Ja, das ist meine neue Karriere. Jetzt erstmal Jack Stein mit Turn the Lights auf. Schönen guten Morgen.

0: Bei uns hier bei Energy bekommt ihr alles, was die Musikwelt zu bieten hat. Guten Morgen, hier ist Energy am Morgen mit Anna, Jakob und Ben.
1: Hallo.
0: Wir haben natürlich hier unser Radioprogramm. Wir haben aber auch ganz viele Streams, unter anderem den K-Pop-Stream, wo ihr die aktuellsten, geilsten K-Pop-Streams hören, Musik hören könnt. Und Anna, guten Morgen. Lieber Jakob hat sich davon inspirieren lassen und hat einen K-Pop-Knaller auf ihrer Ukulele eingespielt.
2: Naja,
0: und ich werde jetzt hier Ruhe walten lassen. Und Anna wird Live-Musik im Radio spielen.
2: Ich muss sagen, ja, Jakob?
1: Ja, also bevor du startest, die Gitarre sieht an dir aus wie, also die Ukulele sieht aus wie eine normale Gitarre.
2: Genau, die ist relativ
0: bei einer 1,57 groß. Und du müsstest dein Mikro ein bisschen runter Richtung Ukulele machen, damit wir das hören. Ja, probier mal. Dann. Ja.
2: Geht das? So? Okay. Wir probieren einfach.
0: Welcher K-Pop-Mega-Hit ist das hier, gespielt von der Ukulele? Jakob ist jemand, der Musik sehr gut kennt. Gutes Gehör.
1: Ja.
2: Jetzt hat der Refrain.
0: Ach, jetzt kommt der Refrain, super.
1: Aha.
0: So.
1: Da, da, da, da, da. Ist alle meine Entchen ein K-Pop?
2: Nein!
0: Richtig, Jakob, es wäre der hier gewesen.
1: Gut.
2: Und dann, warte, dann kommen Pate jetzt alle zusammen.
0: Apathé,
1: Apathé. Ah, das sollte das sein.
2: Apathé.
1: Gut. So, Fußgängerzone reicht noch nicht, glaube ich.
0: Die besten K-Pop-Songs gibt es bei uns natürlich im Energy K-Pop-Stream for free und ohne Ukulele versprochen in der Energy-App.
2: Ich brauche auch jemanden, der mir das richtig beibringt. Gibt es Ukulele-Gitarrenlehrer da draußen oder Lehrerinnen? Gerne melden.
0: Es gibt Ukulele-Lehrer. Das gibt es auf jeden Fall.
2: Ja, gerne.

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1: Schönen guten Morgen, ist ja die liebe Sarah.
2: Ja, hallo.
1: Hallo, hier sind Anna und Ben für dich.
3: Hi.
1: Du zockst jetzt mit uns Stadtland Energy und das ist dein Buchstabe.
0: W.
1: W wie?
3: Wahl.
1: Wahltermin.
3: Oh mein Gott.
1: Du hast 30 Sekunden Zeit, brauchst 5 richtige. Sollte dir mal zu einer Kategorie nichts einfallen, dann sagst du einfach weiter und Ben überlegt sich eine neue.
2: Okay.
3: Okay, ich bin auch bereit. Die 30 Sekunden, die starten jetzt. Eine Sportart mit W.
2: Weitwurf.
3: Sehr gut. Es gehört in die Küche mit W.
2: Wasserhahn.
3: Ja, eine Hunderasse mit W.
2: Weiter.
3: Ein Land mit W.
2: Wales?
3: Ja, natürlich. Eine Farbe mit W.
2: Weiß.
3: Ja, und eine Verabschiedung.
2: Welcome back.
1: Ja, okay. Auf Englisch geht natürlich auch.
3: Das war sehr gut, das war sehr richtig, aber auch sehr kreativ. Sarah, du hast alles richtig gemacht. Gratulation, du hast gewonnen.
2: Super, danke.
3: Gratulation an Sarah, so wird's gemacht, ja. Mit einem schwierigen Buchstaben.
1: Ja.
3: Sehr, sehr gut durchgezogen. W wie Wales und sowas, hier sind gute Sachen eingefallen. Insofern, wenn ihr auch so gut seid, geht mal auf energy.de. Dann spielen wir zusammen Stadtland Energy. Late, late.

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0: für die gesetzlichen Kassen nicht mehr steigen. Das heißt aber auch, bei Praxen, Kliniken und den Zuzahlungen wird einiges weggekürzt. Und die Hausärzte hoffen, dass der Bundesrat das heute erstmal stoppt. Dann sind wir ja schon mittendrin in den Sommerferien bei uns in Berlin. Ab jetzt wird deswegen aber auch immer mehr gebaut. Das trifft jetzt am Wochenende vor allem die S-Bahn. Schon ab heute Mittag um 12 wird die Ringbahn im Westen unterbrochen. Zwischen Westend und Hallensee fahren dann nur noch Ersatzbusse. Und ab heute Abend so gegen 10 ist auch noch der Norden betroffen. Da fährt nichts mehr zwischen Bornholmer Straße und Schönholz und auch nichts mehr zwischen Karow und Bernau. Und bei der Fußball-WM ist Frankreich jetzt im Halbfinale nach einem 2-0 gegen Marokko. Die restlichen Spiele im Viertelfinale sind jetzt noch Spanien gegen Belgien heute Abend, Norwegen gegen England und Argentinien gegen die Schweiz.
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4: Ganz besonderer Freitagmorgen. Wir haben nämlich das Beste mitgebracht, was wir haben. Ich meinen Dackel Herkules und Anna Gutenmorgen ihre Ukulele.
5: Hallo.
4: Vorhin hat sie schon damit gespielt und sie kann schon sehr, sehr gut dafür, dass du es dir selber beigebracht hast.
5: Ja,
4: aber du brauchst Hilfe und wir suchen dir gleich hier im Radio einen Lehrer fürs Ukulele-Spielen.
5: Würde ich mich sehr freuen. Jetzt gibt es erstmal musikalisch was auf jeden Fall Besseres bisschen als meine Ukulele-Skills.
4: Nein.
5: BTS, Swim.

0: ist jetzt meine neue musikalische Persönlichkeit. Hallo Energy am Morgens an, mit mir einer guten Morgen und meiner Ukulele,
1: hey, hallo,
0: die ich
1: Ukulele.
0: Mir gekauft habe, als ich eine längere Zeit krank zu Hause war, nichts zu tun hatte und dann dachte, ich brauche ein neues Hobby. Ich mache ja viel Sport.
1: Ja.
0: Ich wollte mal was für den Kopf machen, was Musikalisches. Und da ist mir irgendwie die Ukulele eingefallen.
1: Ja.
0: Ich bin auf der Suche nach einem Lehrer oder einer Lehrerin, die vielleicht Bock hat, einmal die Woche oder alle zwei Wochen sich kurz Zeit für mich zu nehmen und dass wir ein bisschen Ukulele lernen können.
1: Zeig mal kurz, dass wir den Lehrer brauchen. Also klimper da mal kurz
0: also,
1: was vor.
0: Also ich kann auf jeden Fall das G.
1: Aha.
0: C.
1: Gut. Guck mal, gar nicht so
0: A-Moll.
1: Schlecht.
0: Also F kriege ich auch noch hin.
1: Also wir fangen nicht bei Null an. Und dieses Spielen kann ich dir leider nicht beibringen, aber ich habe drei Funfacts mal über die Ukulele rausgesucht. Der Name bedeutet auf Hawaiianisch hüpfender Floh. Also dies beschreibt dann quasi die schnellen Fingerbewegungen beim Spielen.
0: Ja, da bin ich zum Beispiel noch ganz schlecht drin.
1: Ja,
0: kriege ich noch
1: werden.
0: Nicht so schnell hin.
1: Dann
0: ja?
1: Achtung, Neil Armstrong, der erste Mensch auf dem Mond, spielte Ukulele.
0: Nein.
1: Und zwar als er Quarantäne machen musste nach der Mondlandung.
0: Ach,
1: hat er gedacht, was mache ich denn jetzt? Ukulele. Und du bist, weiß Gott, nicht der einzige Superstar, der Ukulele spielt. Nein, auch Ryan Gosling, Taylor Swift und Dwayne The Rock Johnson sind alles Ukulelisten. Ukulisten.
0: Ryan Gosling spielt Ukulele?
1: Ja,
0: ach,
1: siehst du?
0: Ach, na,
1: hast du schon mal, vielleicht ist er dein Lehrer.
0: Man muss ja auch ehrlich sagen, also diese Ukulele, die sieht halt bei mir aus wie eine normale Gitarre.
1: Ja, mit 1,57 ist es halt für dich eine Gitarre. Eine normale Gitarre wäre komödiantisch groß.
0: Ja.
1: Eine Ukulele ist es dann halt.
0: Ja, spielt ihr ein Instrument, habt ihr ein lustiges Hobby oder wollt ihr mir Ukulele beibringen? 030 26 12345.

0: da ist es mal wieder soweit. Wir haben neue Musik für euch. Energy am Morgen ist eigentlich mit mir, Anna, guten Morgen. Und Ben kommt jetzt von J-Lo.
1: Everything's Fine heißt die Nummer mit Alok. Und ich muss erst mal sagen, Jennifer Lopez ist wieder, also da wie noch nie quasi. Mhm. Sie ist ja quasi in den Charts jetzt schon mit David Guetta unterwegs. Sie ist als Schauspielerin bei Netflix und hat jetzt eben diese Nummer mit dem brasilianischen Musikproduzenten Alok. Everything's Fine PM spielen wir jetzt hier, weil davon gibt es auch nochmal zwei Varianten. Ah. Es gibt eine AM-Variante, also so ein bisschen chilliger, ruhiger, ein bisschen ruhiger. Okay.

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3: Guten Morgen, Jakob. Was ist heute wichtig bei uns?
4: Na, heute soll ja diese große Gesundheitsreform beschlossen werden. Da sind aber nicht alle happy mit. Zuletzt haben Grüne und Linke ja noch versucht, das Ganze zu stoppen. Da wird auch gesagt, das geht gar nicht, dass das jetzt noch alles vor der Sommerpause so durchgepeitscht wird. Heute sollen ja direkt Bundestag und Bundesrat dazu abstimmen. Man ist natürlich auch nicht happy, dass haufenweise was bei den Leistungen gekürzt werden soll. Die gleichen Sorgen macht man sich auch vor Ort in Städten und Landkreisen. Stefan Frey ist ein Landrat in Bayern und der zuletzt beim BR gemeint, bei den Kliniken soll ja noch mehr gespart werden. Das geht ja aber gar nicht.
5: Ich frage mich, was an dieser Reform sinnvoll ist. Ich frage mich, was da gerecht ist. Das geht voll zu lassen.

0: Zulasten der Menschen vor Ort, voll zulasten der öffentlichen Gesundheitsversorgung. Wir sind diejenigen, die das vor Ort sicherstellen. Wir haben einen Sicherstellungsauftrag. Und das, was hier passiert, ist genau das Gegenteil dessen, was man irgendwie erreichen möchte.
1: Ja, könnte bei den Kliniken dann halt sein, dass viele Vollzeitstellen abgebaut werden müssen. Im schlimmsten Fall könnten auch noch mehr Kliniken ganz zumachen. Dann gibt es in Mitte bald einen ganz neuen Spot zum Schwimmen, und zwar direkt vor der Volksbühne. Das Theater will einen großen, kostenlosen Pool aufbauen, so mit einer 25-Meter-Bahn und sogar mit Pommesbude. In gut einem Monat soll es losgehen und dann soll der große Pool bis Oktober aufhaben. Da gibt es dann immer Platz drin für so, ja, 46 Leute gleichzeitig, schreibt die Morgenpost. Gibt aber auch Kritik an dem Projekt, denn das soll ja einmal komplett aus Steuergeld finanziert werden, was eigentlich für die Volksbühne ist. Und wer diesen Sommer am Gardasee in Italien Urlaub machen möchte, sollte am besten keinen Ball dabei haben. Ist in einigen Abschnitten am See jetzt nämlich verboten. Da haben wohl zuletzt einfach zu viele Leute Fußball oder Basketball gespielt und das auch sehr, sehr ernst genommen. Deswegen sind die Bälle auch mit voller Wucht durch die Massen geflogen. Da wäre einfach das Verletzungsrisiko viel zu groß, sagt man. Man hat nochmal darauf hingewiesen, es gibt halt auch extra so Sportflächen. Da kann man ja hin.
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5: Ihr habt die Plakate vielleicht schon draußen gesehen. Ein neuer Film ist draußen, ein Disney-Film. Vaiana. Und ihr so, hä? Vaiana war doch vor 2, 3, 4, 5 Jahren.
6: Ja, gibt's doch schon.
5: Da gibt's eine neue Variante. Die ganzen Infos hat unser Kinoexperte Paolo Muck gleich für euch.
6: Freue ich mich schon drauf. Jetzt gibt's erstmal eine Runde Harrison, All the Things She Said. Habt einen fantastischen Freitag.

0: Morgen, hier ist Energy am Morgen für euch. Das ist Anna, guten Morgen.
1: Hallo.
0: Ich bin Ben und wer bist du?
2: Ich bin Bayana.
0: Das passt ja gut.
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0: Paul ist bei uns, er ist Influencer und Kinofan und wir sprechen tatsächlich über Vaiana.
1: Ja, Animationsfilm kennen wir, gibt's jetzt aber auch eine Realverfilmung, also mit echten Menschen. Jetzt ist die Frage, Paul, lohnt sich das?
4: Ja, vor allem für Fans des Originals. Die Realverfilmung erzählt die bekannte Geschichte von Vaiana noch einmal. Es geht also um eine junge Häuptlingstochter, die sich auf eine gefährliche Reise über den Pazifik begibt, um ihre Heimat zu retten. Mit dabei ist natürlich auch wieder Halbgott Maui, gespielt von Dwayne The Rock Johnson, der diese Rolle diesmal nicht nur spricht, sondern eben auch selbst verkörpert. Vaiana erfindet die Geschichte jetzt nicht neu, bringt sie aber mit beeindruckenden Bildern und viel Herz auf die große Leinwand und dürfte damit die nächste erfolgreiche Disney-Realverfilmung werden.
1: Okay, sind wir mal gespannt. Also ich finde einfach alles mit The Rock ist
0: ja
1: einfach immer geil.
0: Und der ist auch gemacht für diese Rolle.
1: Und auch so
0: das
1: lustig,
0: ist so krass.
1: Eine Rolle mal mit Haaren.
0: Ja, er hat mal Haare auf dem Kopf.
1: Apropos Realverfilmung, geplante Projekte sind auch noch Rapunzel, finde ich sehr geil, Lilo und Stitch Teil 2 und Herkules.
0: Oh, Herkules, mein absoluter Lieblings-Disney-Film, da bin ich ja ein bisschen nervös. Hoffentlich machen die eine ordentliche Verfilmung
1: draus. Ja, das wird gut.
0: Ist nicht einfach.

0: Wunderschönen guten Morgen, Energy am Morgen ist an. Hier mit mir, Anna. Guten Morgen, Jakob.
1: Hallo.
0: Und Ben. Du hast eine Behauptung für uns, Jakob. Wir müssen rätseln, Fakt oder Fake.
1: In Frankreich sind am Strand Elefanten verboten. Fakt oder Fake?
0: Warum sollten denn Elefanten da in Frankreich rumsteppen so viel? Und warum sollten die dann auch verboten sein?
2: Ich finde es auch wild. Frankreich ist aber natürlich nicht nur Frankreich, wie wir es kennen, so unser kleines europäisches Nachbarland.
0: Ja,
2: die haben ja auch ganz viele Inseln und sind da an Südamerika dran und sowas. Und da ist wahrscheinlich die Regel entstanden, weil da gibt es irgendwo Elefanten. Aha. Und damit das da nicht erlaubt ist, ist es quasi in ganz Frankreich nicht erlaubt. Aha. Elefanten an Stränden, no. Ich sage Fakt.
0: Ich glaube, das sind ja ganz reinliche Tiere.
1: Ja,
0: bestimmt,
1: schöne Tiere
0: Elefanten.
1: Auch. Ja.
0: Deswegen glaube ich, ist es ein Fake. Das ist
1: also,
0: Quatsch.
1: In Frankreich sind am Strand Elefanten verboten. Ist ein
0: Fakt.
1: Also zumindest im Norden in Granville in der Normandie. Denn da ist mal ein Zirkus gewesen und die hatten dann ihre Elefanten dabei und die haben die halt rangelassen ans Wasser. Und dann haben die ganz viele Häufchen hinterlassen. Das fanden die nicht so toll und seitdem gibt es ein Elefantenverbot.
2: Ich weiß ja nicht, ob man bei Elefanten den Begriff Häufchen verwenden sollte. Ich glaube, es sind ganze Sandburgen, die die da haben liegen lassen.
1: Ja. Wahrscheinlich.
2: Also das Verbot ist verständlich.
0: Jetzt geht's weiter für euren Freitag mit Kamerad Hug Yourself of Energy.

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3: Manchmal im Leben ist man halt einfach ein Arschloch.
4: Oh.
3: Energy morgens an, hier mit mir, Anna, guten Morgen und Ben.
4: Morgen.
3: Pass auf, Ben, es gibt so typische Arschloch-Moves.
4: Oh je.
3: Das ist zum Beispiel, wenn man sich irgendwo einreiht oder eine Person läuft vor dir, bleibt abrupt stehen, dreht sich dann um und du rempelst fast die ganze Person
4: frech,
3: an.
4: Frech.
3: Oder eine Person hustet einfach komplett in den Gang im Supermarkt und alle bekommen es ab. So richtig, wo ich denke, warum bist du denn jetzt so ein Arschloch?
4: Ja.
3: Warum bist du denn jetzt so? Und heute Morgen war ich ein Arschloch. Pass auf, ich habe dir was mitgebracht. Das war ich.
4: Nein, du hast einen Rollkoffer bei. Die sind so nervig, die Dinger. Nein, damit bist du durch die Stadt gerollt.
3: Ja, natürlich.
4: Morgens um 4.
3: Ich hatte auch ein bisschen ein schlechtes Gewissen, weil ich musste ja irgendwie zum Bus kommen. Hab ihn auch ein Stück weit getragen, aber das Ding ist schwer.
4: Klar.
3: Und dann bin ich so wirklich an der Häusersiedlung vorbeigeratscht.
4: Nein.
3: Und dann bin ich würde mich selber hassen.
4: Kurz mal alle Nachbarn wach gemacht.
3: Also wirklich, ich würde mich selber hassen, wenn das jemand sich wagen würde, wenn ich schlafe.
4: Oh,
3: aber
4: nein.
3: Leute, ich musste ja irgendwie zur Arbeit kommen und heute geht's ab zum Festival. Was sind denn bei euch so typische Arschloch-Moves, wo ihr euch so denkt, oh, das kann man eigentlich nicht bringen? 030 26 12345, sagt mal Bescheid.
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2: Fantastisches Sommer-Sonnenwetter wartet auf uns. 28 Grad heute. Endlich mal richtig. 13 Sonnenstunden. Es gibt eine kleine Wolke, da will ich ganz transparent sein, am Nachmittag. Aber ansonsten soll es einfach ein schöner Tag werden.
3: Aber auch bitte nur eine Wolke.
2: Die eine, gucken wir uns mal ganz genau an.
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3: Auf den Berliner Straßen soweit alles schick, nur ein bisschen stockender Verkehr. In Mitte auf der Köpenicker Straße. Und heute ist bei uns in Berlin diese Gesundheitsreform auf jeden Fall wieder ganz großes Thema. Jakob, Was genau soll denn da jetzt geändert werden?
5: Na, viele im Gesundheitsbereich sind da gerade voll anti, denn da wird gesagt, es soll eigentlich nur überall was gekürzt werden. Bei den Praxen, bei den Kliniken und bei den Zuzahlungen für Medikamente. Damit wird dann quasi unsere Versorgung ja nur schlechter und viele Kliniken müssten zumachen. Adrian Grasse von der CDU versteht die Sorgen. Er sagt dem RBB aber auch,
6: gleichwohl ist es so, dass das deutsche Gesundheitssystem eines der teuersten auf der ganzen Welt ist. Und wir wollen dafür sorgen, dass wir eine finanzielle Stabilität auch reinbekommen. Vor allem wollen wir vermeiden, dass die Beitragssätze für Arbeitnehmer und Arbeitgeber erhöht werden. Das ist auch ein ganz wichtiges Signal in Richtung unserer Wirtschaft.
5: Ja, das neue Gesetz soll ja heute direkt durch Bundestag und Bundesrat. Grüne und Linke wollten noch per Gericht mehr Zeit einklagen. Das hat aber nicht mehr geklappt. Dann sind wir jetzt schon mittendrin in den Sommerferien bei uns in Berlin. Ab jetzt wird deswegen auch immer mehr gebaut. Das trifft jetzt am Wochenende vor allem die S-Bahn. Schon ab heute Mittag um 12 wird die Ringbahn im Westen unterbrochen. Zwischen Westend und Hallensee fahren da nur noch Ersatzbusse. Und ab heute Abend so gegen 10 ist auch noch der Norden betroffen. Da fährt dann nichts mehr zwischen Bornholmer Straße und Schönholz und auch nichts zwischen Karow und Bernau. Und dann schauen wir noch zur Fußball-WM. Da ist Frankreich jetzt im Halbfinale. Glückwunsch nach einem 2-0 gegen Marokko. Unser vielleicht bald Bundestrainer Jürgen Klopp hat schon bei Magenta TV gemeint, die sind gerade auch einfach zu gut.
7: Das ist das Problem mit den Burschen. Die schläfern dich ein mit ein paar Pässen, mit ein bisschen. Die sehen aus, als wären sie nicht richtig da und dann macht's auf einmal, dann explodieren die.
5: Ja, ab heute Abend geht's dann weiter mit den Viertelfinals. 21 Uhr Spanien gegen Belgien und morgen und in der Nacht zu Sonntag haben wir noch Norwegen gegen England und Argentinien gegen die Schweiz.
2: Krasse Spiele alles.
3: Ich hoffe so sehr, dass Norwegen es schafft.
2: Ja, nicht unmöglich, nicht unmöglich.
3: Würde mich so freuen. Au.
2: Au.
3: Au. Au.
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3: Und wir haben einen Lifehack rund ums Thema Freundschaft. Welche Rolle YouTube dabei spielt?
2: Das besprechen wir alle gemeinsam noch vor 7. Jetzt erstmal Kygo, Khalid und Griffin zusammen mit Save My Love hier am Freitagmorgen auf Energy.
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0: Hallo Energy, am Morgen ist an. Hier mit mir, Anna, guten Morgen. 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
0: Wir machen jetzt erstmal weiter Richtung Wochenende am Freitag. Teddy Swims, Mr. Know-It-All auf Energy.

0: hier in Berlin. Es ist genau 6.49 Uhr.
1: 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Und wir haben einen absoluten Energy-Hit für euch. Where is the love von den Black Eyed Peas?
2: Ja, und wo ist die Liebe? Eine gute Freundin von mir hat mich nämlich gestern gefragt, sag mal Anna, ich habe hier eine ganz tolle Seite gefunden. Wollen wir nicht mal zum Speed-Dating gehen? Oh. Und dann war ich erst so, boah, weiß ich nicht. Also dann sitzt du da. Irgendwie ist das aber so eine Party, wo 250 Single-Leute dann sein sollen. Sie war auf hin und weg. Ich habe mir die Kommentare durchgelesen. Das hätten halt meine Eltern sein können.
1: Oh nein, also vom Altersdurchschnitt her.
2: Also ich glaube, Speed-Dating wird es bisher noch nicht. Mal
1: gucken. Da wird die Liebe nicht gefunden. Where's the love? Such auch die Black Eyed Peas jetzt hier auf Energy.

0: Wir suchen jetzt Freunde mit YouTube.
1: Schönen Freitag euch, hier ist Energy am Morgen mit Anna Gutmorgen.
0: Hallo.
1: Und mir, Ben. Ja, gute Nachrichten. Eine neue App hilft uns, Freunde zu finden. Denn, sind wir mal ganz, ganz ehrlich, wie schwer ist es bitte als erwachsener Mensch, neue Freunde zu machen? Dass wir die App KinoLemon jetzt ändern. Mhm. Funktioniert ähnlich wie eine Dating-App, aber es geht um gemeinsame YouTube-Interessen. Der Gedanke ist, wer den gleichen Kanälen und Formaten folgt und ähnliche Sachen liked, der muss ja quasi zusammenpassen. YouTube-Friends.
0: Ja, du bist auch der einzige Mensch, der YouTube-Premium hat, den ich kenne.
1: Richtig, ja.
0: Aber ich glaube, du würdest wahrscheinlich ein Perfect Match damit jemand sein, der ebenfalls YouTube-Premium
1: hat. Also das wäre bei mir in dieser Dating-App dann nochmal. Also ja, Felix Lobe hat es auch. Also
0: ach,
1: wir zwei werden dann quasi.
0: Hat er meinen Podcast erzählt.
1: Sind die einzigen, die YouTube durchzahlen.
0: Bei mir wäre auf jeden Fall irgendwelche viele Dokus, die nur sich angeguckt werden würden.
1: Mir ist viel Basketball, Fußball gedöns. Also ich würde wahrscheinlich einen Kerl daten am Ende. Aber wenn wir glücklich werden, dann ist gut.
0: Olivia Dean gibt's jetzt hier mit So Easy. Habt einen schönen Freitag auf Energy.

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8: Blauer Himmel über Berlin, so wollen wir das sehen. So sieht der Sommer aus. Die Temperaturen sind jetzt auch sommerlich warm. Wir kriegen nämlich heute, haltet euch fest, bis zu 29 Grad.
9: Oh, ich halte mich fest.
8: Du hast einen Pullover an, ja, aber eine kurze Hose.
10: Noch. Also ja, das ist eine gute Kombi. Weil
11: das ist ein Zwiebellagenzügelung.
10: Ja. Genau.
8: Ja, küsst euch doch auf den Mund.
11: Und ich verstehen uns.
8: Ja.
11: Da steht auf den Berliner Straßen ein bisschen in Mitte Köpenicker Straße und Kreuzberg-Oranienstraße. Aber ansonsten sieht es noch sehr gut aus. Unsere gesetzlichen Krankenkassen haben ja immer weniger Geld. Das soll sich aber jetzt ändern, Jakob, und zwar mit dieser neuen Gesundheitsreform.
10: Ja, die soll dafür sorgen, dass wir in den nächsten Jahren nicht mehr noch mehr an Beiträgen bezahlen müssen. Das Ding ist nur, dafür muss halt auch an vielen Stellen was an Leistungen gekürzt werden. Betrifft dann Praxen, Kliniken, Vorsorgetermine werden gestrichen und wir müssen mehr bei Medikamenten zuzahlen. Und Oliver Blatt von den gesetzlichen Kassen hat in der ARD mal verraten, ob das alles überhaupt reichen wird.
12: Im Moment gehen wir davon aus, dass das reicht, um die Beitragssätze zu stabilisieren. Aber es ist eben auf Kante genäht. Es darf jetzt nichts mehr verwässert oder nachgebessert werden. Deshalb, das Paket muss jetzt schnell kommen. Da hoffen wir sehr drauf.
10: Ja, die Reform dürfte heute eigentlich ohne Probleme durch den Bundestag kommen. Das Ganze könnte aber im Bundesrat erstmal noch gestoppt werden. Denn gerade die Länder sind da nicht so begeistert. Dann gibt es heute ein großes Krisentreffen mit unserem regierenden Bürgermeister Kai Wegner und seiner CDU. Denn anscheinend sind einige nicht mehr dafür, dass er der Spitzenkandidat für die Wahl ist. Da geht es unter anderem um seine Aktion zum Stromausfall Anfang des Jahres. Ich sag nur Tennisspiel und so weiter.
9: Darf doch mal Tennis spielen.
10: Da wird ja immer wieder behauptet, dass er da nicht so ganz die Wahrheit gesagt hat. Deswegen fordert jetzt der Chef der Jungen Union, Harald Burkhardt im RBB, Wegner muss zurücktreten.
13: Weil es einen Neuanfang braucht. Wir brauchen in Berlin jemanden, der unbelastet ist, der für Integrität steht. Wahrheit ist das A und O, das ist die Ware in der Politik.
10: Ja, das ist vom Timing her alles nur sehr schwierig, denn bis zur Wahl sind es ja nur noch knapp 2 Monate.
8: Hey.
10: Und es wäre am Ende auch die Frage, wer außer Wegner soll es denn sonst machen? Und dann werden so KI-Chatbots ja immer für mehr Sachen im Alltag genutzt. Inzwischen auch, wenn man krank ist oder sich einfach nur krank fühlt. Die Funke Mediengruppe sagt, bei einer neuen Umfrage hat ein Drittel der Leute gemeint, dass man nach der KI-Diagnose dann auch gar nicht mehr zum Arzt gegangen ist.
9: Nee, super.
10: Viele finden das auch einfach schön, weil sie von der KI immer mehr ausführliche Antworten bekommen. Die nimmt sich halt noch Zeit für einen. Die hört doch mal zu. Problem ist nur, viele Leute, die die KI genommen haben und dann doch beim Arzt waren, haben da eine ganz andere Empfehlung bekommen.
9: Merkwürdig, ja, wirklich.
11: Ich finde, es kommt aber ein bisschen drauf an, was du hast, weil ich hatte ja auch so Probleme mit meinen Augen und bevor ich dann zum Arzt gegangen bin, habe ich es besprochen. KI hat mir 1:1 gesagt, was es sein wird, hat aber in jedem Nebensatz auch gesagt, bitte lass es abklären.
9: Ja, Gott sei Dank. Ja.
11: Also, da wird ja viel rumgemeckert.
10: Und nur deswegen hast du heute noch 2 Augen.
9: Oh, danke KI.
8: Oh je.
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0: Und heute feiern wir einen ganz besonderen Ehrentag. Annas Lieblingstiere und ein super Ohrwurm für euch. Was da los ist, hört ihr alles 7.40 Uhr.
1: Spider-Man-Star Tom Holland wurde geghostet. Also, bitte?
0: Frech.
1: Und zwar von einem Fußballspieler. Die ganze Geschichte gibt es nach Miles Smith. Jetzt erstmal Bibi Rexha mit New Religion. Schön frei.

0: Damit hat wirklich niemand gerechnet. Guten Morgen, hier ist Energy am Morgen mit Anna. Guten Morgen.
1: Hi.
0: Und mir, Ben. Bei der Fußball-Weltmeisterschaft spielt morgen Norwegen gegen England und wir haben riesigen Gossip für euch.
1: Also passt auf, Tom Holland, ne, einer meiner absoluten Lieblingsschauspieler,
0: ja,
1: ist ja auch unser Spider-Man, gebürtiger Engländer, und er wollte mit Fußballer Erling Haaland aus Norwegen was essen gehen. Kennen wir alle, den mit den langen blonden Haaren, da sind ja gerade super viele
0: Lieben
1: News
0: wir.
1: Einfach
0: Haaland
1: von ihm.
0: Und Holland.
1: Genau. Haaland wusste aber nicht, wer zur Hölle ist denn Tom Holland.
0: Nein.
1: Und hat die Einladung per Instagram halt einfach abgelehnt und einfach geghostet, gar nicht drauf geantwortet.
0: Oh.
1: Im Nachhinein tut ihm das natürlich leid, weil er mal angesprochen wurde, sag mal, du hast Tom Holland geghostet,
0: ja,
1: du wolltest nicht mit ihm essen gehen.
0: Der guckt ja scheinbar keine Filme oder was, wie kann man Tom Holland nicht kennen?
1: Ich weiß nicht, vielleicht in Norwegen ist, keine Ahnung, was die da gucken, nur Wikinger-Filme
0: ja,
1: oder so.
0: Ja, da gibt es eine andere Variante
1: kein
0: von Spider-Man. Hat der so eine Axt und blonde Haare?
1: Ich weiß es nicht.
0: Von uns gab es auf jeden Fall keine Absage. Wir haben Tom Holland und seine Freundin sind eher getroffen. Seht ihr auf unserer Insta-Seite @energy_de.
1: Jetzt ein schönes Duo, Leonie Callum Scott mit Stay auf Energy. 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

0: Morgen Berlin, es ist ganz genau 7.17 Uhr. Und wir haben immer die besten neuen Hits für euch. Jetzt Nico Santos mit Optimist.
1: Ja, und wenn ihr euch gerade irgendwie sehr emotional fühlt, unverstanden oder irgendwie sagt, ich weiß nicht, ich komme gerade nicht voran, ich bin einfach gerade in so einem kleinen Loch gefangen, dann kann ich euch als Astro-Anna sagen, das liegt definitiv am rückläufigen Merkur. Gerade ist Kommunikation ganz schwierig. Ex-Partner können sich auch wieder melden. Bitte nicht drauf eingehen. Geht auch noch bis Ende Juli. Wir müssen noch ein bisschen durchhalten, aber danach sind wir optimistisch. Dann wird es wieder besser.
0: Ah.
1: Ihr schafft das, versprochen.
0: Dann passt Nico Santos mit Optimist in euer Leben hier bei Energy.

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1: Guten Morgen, liebe Katharina.
2: Guten Morgen.
1: Hallo, hier sind Anna und Ben für dich.
3: Hallo.
1: Wir spielen eine Runde Stadtland Energy zusammen und brauchen dafür einen Buchstaben und der kommt jetzt.
0: G.
1: Oh, G wie gewonnen, wie gut, wie Griechenland. Alles schöne Dinge, Katharina, das ist dein Buchstabe. Du hast 30 Sekunden, brauchst 5 richtige Antworten zu den Kategorien, die dir Anna gleich sagt. Und ist da mal eine blöde Kategorie bei, sagst du einfach schnell weiter, kriegst du eine neue. Hauptsache, wir haben 5 richtige Antworten am Ende. Bist du bereit?
2: Ich bin bereit.
1: Katharina bereit, Anna bereit, let's go.
3: Eine Aktivität bei Sonnenschein mit G.
2: Weiter.
3: Ein Tier auf dem Bauernhof.
2: Grasbrosch?
1: Ja, klar.
3: Ein Geburtstagsgeschenk?
2: Gitarre?
1: Ja, gut, schön.
3: Kommt in einen Cocktail rein?
2: Grenadine?
1: Oh, gut.
3: Findet man im Kühlschrank?
2: Getränke?
1: Ja, natürlich.
3: Und ein Gemüse mit G?
1: Ja.
2: Gurke?
1: Natürlich! Ja. Gratulation! Am Anfang holprig, aber dann bist du in den Lauf gegangen. Katharina, Gratulation, du hast gewonnen.
2: Gott sei Dank. Dankeschön.
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1: Oh, sehr gut. Und wenn ihr das jetzt auch haben wollt, dann sagt doch einfach 030 26 12345. Ich spiele mit Stadtland Energy. Traut euch und gewinnt. 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
3: Wir alle freuen uns, endlich mitten im Sommer zu sein. Oder etwa nicht. Guten Morgen, hier ist Energy am Morgen.
4: Hi.
3: Mit Anna, Jakob und Ben, eure Lieblings-Morningshow. Und da habe ich eine kleine Unterstellung an Kollegen Jakob Kaufmann, weil
5: was?
3: Es ist ja schönes Wetter draußen. Du ist freust richtig. Dich über das,
5: ja,
3: was da draußen ist. Du magst ja den Sommer, ne?
5: Ja.
3: Habe ich ein anderes Dokument aus der Vergangenheit? Hört mal bitte rein, was Jakob hier mal gesagt hat.
6: Oh Gott, es ist heiß. Ich hasse Sommer.
3: Das ist ein Originalsprachmemo, die der Mann mir mal geschickt hat.
4: Wo hast du die denn jetzt rausgekramt?
3: Tatsächlich aus der Mottenkiste. Aber da muss ich denken, weil der hier immer sagt, oh, wie schön, ich freue mich auf das Wetter. Das ist der wahre Jakob Kaufmann.
4: Ah,
5: du weißt schon, dass ich damit meine, ich imitiere andere Menschenstimme gesprochen habe.
3: Ach so, na, das ist leider rein
4: und rechtlich. Vielleicht meinte er da auch 40 Grad.
3: Ach so, so viel zu sehr.
4: Also knackige 25 sind dann wieder in Ordnung.
3: Und es war eine private Sprachmemo, ist höchst illegal, dass ich die gerade gegen dich nutze.
4: Also noch ein zweites Mal.
6: Oh Gott, es ist heiß. Ich hasse Sommer.
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3: Wunderschönes Wetter in Berlin. Das ganze Wochenende wird sehr, sehr schön. Wir kriegen über 30 Grad.
4: Geil.
3: Heute immerhin 29 und 15 Sonnenstunden. Es läuft.
4: Klingt richtig gut. Auf den Berliner Straßen sieht es auch noch ganz gut aus. Nur ein bisschen was los ist. Stadtring Richtung Wedding zwischen Oberlandstraße und dem Innsbrucker Platz. Bei uns in Berlin werden heute mal wieder ganz wichtige Sachen entschieden. Jakob, zu unserer Gesundheit.
5: Gute Besserung schon mal, denn es geht ja um die Gesundheitsreform. Janosch Dahm von den Grünen sagt im ZDF, da soll nämlich nicht wirklich was reformiert werden.
15: Sondern

0: ein Spargesetz, was mit dem Rasenmäher einen Kürzungskahlschlag einmal quer durchs ganze Gesundheitswesen anstellt und letztlich aus Löchern der gesetzlichen Krankenversicherung am Ende Löcher in den Portemonnaies von Beitragszahlen und Betrieben einerseits, aber auch von Ländern und Kommunen macht.
1: Ja, klingt gar nicht gut. Man befürchtet, dass wir immer weniger Termine beim Arzt bekommen und weitere Krankenhäuser zumachen müssen. Die Idee bei der Reform ist ja aber auch, die Beiträge für die gesetzlichen Kassen sollen nicht immer weiter steigen, sonst müssten wir und eben auch viele Firmen immer mehr Kohle bezahlen. Dann nicht wundern, wenn ihr ab heute haufenweise Nerds in Neukölln seht, auch mit so großen Tüten mit ganz vielen Sachen drin, die wollen dann wahrscheinlich zur Brettspiel-Con. Das ist eine Messe für Brettspiele und Rollenspiele, geht heute los im Estrell. Die nächsten Tage kann man da neue Games ausprobieren, selber gegen andere zocken und auch Sachen kaufen und verkaufen. Mhm. Und wenn ihr diesen Sommer am Gardasee in Italien Urlaub machen wollt, dann am besten keinen Ball mitnehmen. Ist in einigen Abschnitten am See jetzt nämlich verboten. Da haben wir zuletzt einfach immer zu viele Leute Fußball oder sogar Basketball gespielt und das dann auch sehr ernst genommen. Deswegen sind die Bälle auch mit voller Wucht teilweise durch die Massen geflogen. Da wäre einfach die Verletzungsgefahr zu groß, wird gesagt. Man hat auch nochmal darauf hingewiesen, es gibt ja auch extra Sportflächen. Kann man ja dahin.
2: Ist das bekloppt?
3: Wirklich? Ach, meine Güte.
2: Ist das bekloppt? Also, wie doll haben die denn am Gardasee da rumgeschossen, dass es jetzt einfach verboten wurde?
1: Vielleicht war es auch Frust, weil Italien bei der WM nicht dabei
3: stimmt.
1: Ist.
3: Ja,
2: okay,
3: oh, die
2: das
3: Armen.
2: Ist wieder dann verständlich, oh. Ja.
4: 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Sind Anna, guten Morgen, Jakob und Ben.
3: Und unsere Hörerin Miriam hat einen ganz großen Wunsch. Sie ist 24 und möchte eine Sache unbedingt erleben, worum es geht. Und wie ihr auch dabei sein könnt, 10 nach 8 hier bei uns.
2: Vorher wird's bei uns schweinisch. Und es gibt sogar einen Song dazu. Was da los ist, hört ihr alles nach Alex Warren. Jetzt erstmal Jenny mit Dracula.

0: Morgen, hier ist Energy am Morgen für euch mit Anna. Guten Morgen und mir, Ben. Wir haben Hallo. Ein heißes Wochenende vor uns. Lasst uns also ein bisschen abkühlen mit Wasserschweinen. Capybaras, die Lieblingstiere von Anna. Guten Morgen. Die haben nämlich heute, Anna, ihren Ehrentag.
1: So sieht's aus und so klingt das. Capybara. Ich habe euch mal ein paar Fun Facts über meine absoluten Lieblingstiere mitgebracht.
0: Oh, wow.
1: Sind sie denn die größten Meerschweinchen der Welt? Naja, nicht ganz. Capybaras sind aber die größten Nagetiere und können so schwer werden wie erwachsene Menschen.
0: Oh, wow.
1: Wellness ist ihr absolutes Hobby. Also sie verbringen wirklich den Großteil des Tages im Wasser und können sogar dort schlafen. Dann bleibt nur so die Nase zum Atmen draußen. Orangen sind ihr Lieblingssnack. Die sind übrigens auch die entspanntesten und sozialsten Tiere überhaupt. Es gibt Videos, wie einfach Affen, Enten, Schildkröten oder auch Katzen auf ihnen stehen und sich über das Wasser rüberschippern lassen. Und ich habe sie auch schon mal getroffen und durfte sie streicheln. Und so klingen die.
0: Oh.
1: Die machen so brrr, brrr. Und dann, aber so ganz witzige so Gluckergeräusche. Das sind die besten Tiere auf Erden. Auch, ich habe ganz viel so Modezeug auch bei mir zu Hause.
0: Ja, mit Capybara.
1: Ja.
0: Oh, das ist ja so, ich habe hier mal gegoogelt. Also sie sehen schon so ein bisschen aus wie so große Ratten halt. Dann einfach.
1: Du bist eine große Ratte.

0: Morgen, hier ist Energy am Morgen für euch am Freitag mit Anna Gutenmorgen und
1: Hi.
0: Mit Ben und mit Kollegin Pia, die hat hier jede Woche Star-News. Heute frisch aus ihrem Urlaub in Texas.
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3: Howdy Leute, diese Woche fangen wir an mit Justin Bieber, denn es ist jetzt offiziell bestätigt worden, dass auch er Teil sein wird der Halbzeitshow für das WM-Finale am 19. Juli. Oh. Unter anderem Shakira und Madonna sind auch dabei und noch ganz, ganz viele mehr. Jetzt eben auch Justin Bieber. Ich freue mich riesig darauf und bin ganz gespannt, wie das wird. Dann geht es weiter mit Ella Langley, die jetzt einfach seit 12 Wochen Nummer 1 mit Choosing Texas in den Billboard Hot 100 Charts ist. Und damit ist sie die erste Künstlerin, Country-Künstlerin, die das jemals geschafft hat. Also auf jeden Fall richtig krass. Und zuletzt habe ich noch eine etwas skurrile Nachricht, natürlich von der Hochzeit von Taylor Swift und Travis Kelce. Und zwar könnt ihr jetzt auf eBay eine Tüte voller Luft kaufen. Ah. Diese Luft kommt wohl aus dem Madison Square Garden. Ah. Und wenn ihr jetzt sagt, oh ja, ich möchte unbedingt die Luft von dieser Hochzeit haben, kostet schlappe $50,000.
0: Nein.
3: Dafür ist sie gerade bei eBay drin. Ich glaube ja, dass das niemals verkauft wird.
0: Danke, liebe Pia, dass du dir die Mühe machst, im Urlaub in Texas trotzdem noch bei uns in der Sendung bist. Mhm. Was man leider nicht hört, sie sitzt auf einem Bison und reitet gerade mit so einer American Flag Bikini über so ein Riesenfeld.
1: Ja.
0: Schade, dass es nicht so richtig rüberkommt.
1: Hier im amerikanischen Macker hinterher.
0: Oh yeah, dem Cowboy.
1: Jetzt gibt's Harry Styles, American Girls auf Energy, immer die
0: Lässt
1: besten
0: Lässt sie sich mit so einem Seil anfangen, mit so einem Lasso, weißt du? Oh, get me.

0: eigene Kalender-App, um sich Sachen zu notieren. So, sie schreibt alles in Notizen rein. Ja. Immer wenn wir irgendwelche Termine haben, scrollt sie durch ihre Notizen und schreibt es da rein. Mhm. Du willst keine Kalender-App benutzen.
1: Ich weiß nicht, warum ihr einen Kalender nutzt. Ich hasse einen Kalender auf dem Handy zu haben. Ich nutze auch keinen Kalender, sondern ich schreibe mir in meine Notizen Montag bis Freitag und dann schreibe ich mir immer hinterher, was ich so jeden Tag mache. Und dann darunter sind dann die ganzen Daten für was jetzt noch ansteht, dieses Jahr und auch schon nächstes Jahr. Da komme ich nie durcheinander.
0: Nein.
1: So ein Kalender, das ist so viel Arbeit. Da mit den 48 Farben, da muss man da wieder irgendwie was rauslöschen. Ich schreibe mir einfach meine Termine in die Notizen und ich bin ja da. Ich bin ja jeden Morgen hier. Hab ich nicht vergessen.
0: Seid ganz ehrlich, macht ihr das auch so? Habt ihr auch keine Kalender-App? Nutzt ihr auch diese Notizen oder seid ihr normale Menschen? 030 26 1 2 3 4 5.
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0: Es gibt nichts zu meckern beim Berliner Wetter, denn wir haben richtiges Sommerwetter. Das ganze Wochenende über 28 Grad. Heute die 30 Grad, die knacken wir dann morgen.
1: Auf den Berliner Straßen ist ein bisschen was los. Im Wedding steht ihr auf der Seestraße. Und ansonsten aufpassen auf dem Stadtring Richtung Wedding in Höhe Oberlandstraße ist die rechte Spur gesperrt wegen eines defekten Fahrzeugs. Kommt gut an. Und dann ist es ja gerade schon schwer, mal schnell einen Termin beim Arzt zu kriegen. Ja. Jakob, könnte aber bald alles noch länger dauern.
11: Denn nachher soll ja bei uns in Berlin dieses neue Gesetz zur Gesundheitsreform beschlossen werden. Und da wird ja ganz viel weggekürzt. Also bei den Praxen zum Beispiel und den Krankenhäusern. Mhm. CSU-Chef Markus Söder hat eben im ZDF gemeint, das hat ja aber auch einen guten Grund.
12: Der Grund ist, dass uns die Krankenhausbeiträge massiv steigen werden, was für den Einzelnen eine Belastung ist, aber vor allem für die Wirtschaft eine Zusatzbelastung mit Lohnnebenkosten. Unser Wirtschaftsstandort braucht jetzt Veränderungen, um Arbeitsplätze zu stärken und sie nicht zu verlieren.
11: Die Hausärzte hoffen, dass der Bundesrat die Reform dann heute nochmal stoppt und die Linke will deswegen auch gleich im Regierungsviertel nochmal demonstrieren. Dann denkt dran, Sommerferienzeit bei uns in Berlin ist Zeit zum Bauen. Die Ringbahnbrücke am Dreieck-Funkturm wird ja so langsam wieder aufgebaut. Heißt dann eben aber auch bei der S-Bahn, ab heute um 12 wird die Ringbahn an der Stelle unterbrochen. Zwischen Westend und Halensee fahren nur noch Ersatzbusse das ganze Wochenende. Die halten übrigens nicht am Westkreuz, nur dass ihr Bescheid wisst. Und ab heute Abend, so gegen 10, wird auch im Norden bei der S-Bahn noch was gesperrt. Da fährt dann nichts mehr zwischen Bornholmer Straße und Schönholz und auch nichts zwischen Karow und Bernau. Und dann haben wir gestern ja das erste Viertelfinale bei der Fußball-WM gehabt und direkt vor dem Anpfiff ist es in der ARD schon total spannend gewesen, denn Experte Bastian Schweinsteiger war nicht pünktlich da. Der stand noch in einem krassen Stau. Es ging nichts vorwärts und die einzige Möglichkeit, die er noch hatte, war zum Stadion durch den Stau zu joggen.
1: Nein.
11: Und dann ist er ziemlich verschwitzt und mit dolle rotem Kopf angekommen.
13: Also die Laufbereitschaft für ein Viertelfinale war auf jeden Fall da und ich verstehe auch jetzt, liebe FIFA, die Hydration Break.
1: Oh nein.
11: Beim Spiel hat ihn übrigens Frank

0: Frankreich gegen Marokko 2-0 gewonnen. Und heute 21 Uhr ist dann das nächste Spiel Spanien gegen Belgien.
1: Aber wie sympathisch, das ist auch mal eine Arbeitsbereitschaft. Ja, er hätte ja auch sagen können, Leute, ich schaff's halt nicht recht, ich stehe halt im Stau, was kann ich denn dafür? Ja. Er joggt los, Schweini.
2: Da rennt er durch die USA. Ich komme.
1: Guter Mann.
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1: Ihr wollt dieses Jahr unbedingt noch auf ein Festival. Für mich geht es ja heute direkt nach der Sendung los. Wir schenken euch die Tickets. Wie ihr dabei seid, heute nach Kamerad. Jetzt erstmal Dermot Kennedy mit Funeral. Happy Friday.

0: wir haben ein richtig heißes Wochenende vor uns. Energy am Morgen ist an, hier mit mir, Anna, guten Morgen, und Ben.
1: Morgen!
0: Für mich ist es ja ein Festivalwochenende.
1: Ja, geil.
0: Ich fahre jetzt direkt, also
1: nach
0: nicht jetzt,
1: der Show,
0: sofort, sondern nach der Sendung zum Airbeat One. Freue mich schon drauf, habe auch schon mein kleines Outfit parat. Und für euch haben wir auch noch Tickets.
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0: Kleines Outfit parat halt wirklich, weil es wenig Stoff.
1: Ja, also Anna, guten Morgen, ganzen Koffer, wo genau ein Bikini drin ist, gefühlt. Ja. Wir sind sehr gespannt. Miriam ist jetzt bei uns. Du möchtest auf das Sziget in Ungarn. Warst du denn schon mal auf dem Festival?
3: Ich war schon auf dem Festival, aber nur Open Beats, auf dem Techno-Festival. Aber sonst ist das leider bei mir vorbeigegangen, weil da, wo ich das dann durfte, alt genug war, war Corona. Und dann hat sich das nicht mehr so richtig ergeben, dass ich da reingekommen bin, dieses Festival-Fieber.
1: Und jetzt wirst du es quasi nochmal neu versuchen und sagen, also ich will Festivals leben.
3: Richtig, ja, ich finde den Vibe immer so cool, auch immer die Videos, was man so sieht, die Musik sowieso. Und man ist ja nie zu spät, ne?
1: Nein, um Gottes Willen, Miriam, wie alt bist du?
3: 24.
1: Miriam,
0: ja, mein Alter.
1: Du hast noch 1000 Jahre.
3: Ja klar, aber ich möchte jetzt anfangen.
1: Jesus, Miriam, also du qualifizierst dich auf jeden Fall. Wir sagen Gratulation, du gehst hin.
3: Geil, oh mein Gott. Vielen Dank, boah, damit hätte ich jetzt echt
1: Du gehst auf Sziget.
3: Geil, oh, ich freue mich so, boah.
0: Oh, sehr, sehr gerne.
1: Schön.
0: Auf welches Festival wollt ihr denn jetzt einfach mitmachen? In der Energy App, da gibt's sie for free.
1: Jetzt gibt's erstmal Jackstar mit Turn the Lights Off für euch. Schönen Freitag.

0: Freitag. Schön, dass ihr dabei seid. Energy am Morgen ist an. Klar mit mir, Anna. Guten Morgen, Jakob und Ben. Und jetzt wird gespielt.
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0: Unser Lieblingsgame im Radio. Der Jakob hat eine Behauptung, wir müssen rätseln, Fakt oder Fake.
2: Und es geht auch um ein Game. Bei Monopoly ist die offizielle Regel, in der ersten Runde darf nichts gekauft werden. Fakt oder Fake?
3: Schon einige Monde her, dass ich mal Monopoly gespielt habe, um ehrlich zu sein.
0: Gott.
3: Boah, wie war das?
0: Ja, es gibt ja auch 100 Millionen UNO-Regeln.
3: Ja.
0: Und jeder spielt ja auch, wie er irgendwie möchte. Deswegen könnte ich mir vorstellen, aber Monopoly geht doch darum, so viele Straßen
3: das Geld und
0: zu
3: dann
0: kaufen,
3: los.
0: Wie es geht.
3: Du würfelst los, landest auf der Schlossstraße und kaufst sie. Warum sollte ich es in der ersten Runde nicht dürfen?
0: Ich sage es fake.
3: Fake.
2: Also bei Monopoly ist die offizielle Regel, in der ersten Runde darf nichts gekauft werden, ist ein...
0: Fake.
2: Nee, ihr könnt wirklich alles kaufen.
3: Sehr gut.
2: Aber wenn jemand auf eine Straße kommt und die nicht kaufen möchte, dann geht es nicht einfach weiter. Da lautet die offizielle Regel, dann wird es versteigert. Und dann geht's los bei 10 Geld und dann immer höher um eine Geldeinheit.
3: Das habe ich ja noch nie gehört.
0: Das ist, wisst ihr, wie ich mich gerade gefühlt habe? Kennt ihr diesen Moment? Ihr seid auf einer Party, wollt einfach die beste Zeit eures Lebens haben und dann kommt einer mit, wollen wir was spielen? Und dann, ich erkläre euch die Spielregeln kurz. Junge, ich bin gerade ganz woanders. Ich kann mir die Spielregeln jetzt nicht merken.
3: Ich liebe auch Jakob, aber ich glaube, Jakob ist der anstrengendste Monopoly-Spieler, weil der gibt dir keinen Cent geschenkt. Da geht alles eiskalt, sei ehrlich.
0: Ist ja auch geizig.
2: Ich liebe Hotels.

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3: Wer wird die Fußball-Weltmeisterschaft gewinnen? Hier die Tipps von Ed Sheeran. Guten Morgen, hier ist Energy am Morgen mit Anna und Ben. Ed Sheeran hat gerade nämlich die englische Nationalmannschaft in ihrer Unterkunft besucht.
4: Cool.
3: Es gab sogar ein kleines exklusives Minikonzert. Hi.

0: auf jeden Fall sehr gut. Und das Ganze ist auch schon seit Jahren eine absolute Tradition, weil Harry Kane ist Ed Sheeran-Fan und hatte ihn mal eingeladen. Und Ed Sheeran hat auch einen Tipp, wer denn jetzt die WM gewinnen wird.
1: I think it will be England-France-Final. And I think when you get to the final, anyone can win. And I think it'll be us.
2: Sein Tipp, England-Frankreich ist das Finale und am Ende ist England die erfolgreiche Mannschaft und Weltmeister.
0: Nee, dafür müssen die ja erstmal meine Norweger schlagen.
2: Wird schwierig.
0: Haaland, Haaland,
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15: Berliner Wetter sieht fantastisch aus. Das ganze Wochenende wird es blauen Himmel geben und sommerliche über 30 Grad Temperaturen. Weltklasse. Oh.
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17: Da gibt es stockenden Verkehr in beiden Richtungen auf dem Stadtring. Ansonsten sehe ich hier eine 13 zwischen Stumrauchstraße Adlershof. Ist die Standspur und rechte Spur gesperrt. Da gibt es Stau und Weddingseestraße. Bitte auch Geduld einbauen. Plan. Und bei uns in Berlin wird ja jedes Mal am Wochenende ganz viel demonstriert, geht auch jetzt schon wieder los. Jakob, direkt im Regierungsviertel.
18: Da wollen einige Leute vom Bundestag gegen diese neue Gesundheitsreform oder auch Krankenkassenreform protestieren. Auch Ines Schwertner von den Linken hat schon gemeint, ja, die Reform muss einfach gestoppt werden.
19: Diese Reform ist viel zu wichtig, als dass man sie einfach so vor der Sommerpause durchpeitschen könnte. Denn diese Krankenkassenreform sorgt dafür, dass wir als Patienten viel, viel mehr bezahlen müssen. Teure Zuzahlungen, teure Medikamente. Und dass das Personal wahrscheinlich darunter weiter belastet werden wird.
18: Ja, die Reform soll heute blitzmäßig im Bundestag und dann direkt im Bundesrat noch beschlossen werden. Die Idee bei der Reform ist ja aber, was kürzen, damit wir alle nicht immer mehr Kassenbeiträge bezahlen müssen. Denn das wäre ja ansonsten angesagt. Dann hat unser regierender Bürgermeister Kai Wegner so ein kleines Problemchen. Anscheinend keine gute Stimmung in der eigenen Partei gerade.
20: Oh.
18: Es gibt ja immer wieder den Vorwurf, dass er hier bei diesem krassen Stromausfall Anfang des Jahres nicht so ganz die Wahrheit gesagt hat. Also mit so erreichbar sein und Tennis spielen. Jetzt hat Steffen Krach von der SPD auch reagiert. Er meinte im RBB, er will mit Kai Wegner nach der Wahl schon mal nicht zusammenarbeiten.
21: Ich schließe keine Koalition mit der CDU aus, ich schließe aber eine Zusammenarbeit mit Kai Wegner aus.
17: Oh,
18: ja, mal sehen, ob Kai Wegner überhaupt noch bei der Wahl dabei sein wird. Soll wohl heute ein Krisentreffen geben. Und da wollen einige, dass man vielleicht mit wem anders in die Wahl geht. Aber gut, es sind ja auch nur noch gut 2 Monate bis dahin.
20: Ja.
18: Muss ein bisschen schnell gehen.
20: Ja.
18: Und dann gibt's in Mitte bald einen ganz neuen Spot zum Schwimmen und zwar direkt vor der Volksbühne. Das Theater will einen großen kostenlosen Pool aufbauen, so mit einer 25 Meter Bahn und Pommesbude. In gut einem Monat soll es losgehen und dann soll der große Pool bis Oktober stehen bleiben. Es gibt dann auch immer Platz drin für so 46 Leute, hat irgendjemand anscheinend ausgerechnet.
20: Mhm.
18: Gibt aber natürlich auch Kritik an dem Projekt, denn

0: Das soll ja einmal komplett aus Steuergeld finanziert werden, was eigentlich fürs Theater ist.
1: Aber ein Pool ist ja immer eine coole Sache.
2: Nee, du kannst doch lieber in Kultur und Kunst und das Theater was reinstecken, als in einen Pool.
1: Aber das kann sich ja treffen. Alle 66 Leute sitzen in diesem Pool und am Pool ist eine Theaterbühne und die spielen da vor sich hin, Hamlet und Romeo, während du da quasi gerade den Volleyball um dich rumwirfst. Das kann doch miteinander funktionieren.
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1: Jeden Freitag droppen Artists aus der ganzen Welt neue Musik und wir haben euch die Highlights mal rausgesucht, worauf ihr euch heute freuen könnt. 8:45.
2: Kennt ihr die kugelsichere Pfadfinder? Mhm. Die sind nur dieses Wochenende in Deutschland. Um wen es da geht, was sollen das sein? Kugelsichere Pfadfinder? Naja, klären wir alles nach Summer. Jetzt erstmal eine Runde Alex One, Fever Dream.

0: Sommer, Sonne, Südkorea und kompletter Irrsinn. Darum geht's jetzt hier. Guten Morgen, hier ist Energy am Morgen mit Anna. Guten Morgen.
1: Hallo.
0: Und mir Ben. Wir haben ein schönes Sommerwochenende vor uns. Überall wird's heiß, nur in München. Die werden es dann nämlich toppen. Da kommt nämlich die K-Pop-Band BTS in die Stadt.
1: Ja, mit ihrer Nummer Swim auch gleich in voller Länge bei uns in der Playlist. Vorher gucken wir kurz auf den Wahnsinn. Die Band ist ja gerade auf Welttournee. Es sind die einzigen beiden Deutschlandkonzerte und der Antrag ist unfassbar riesig. Ich kenne auch Mädels aus meinem Bekanntenkreis, die wirklich es probiert haben. In 3 Sekunden war alles weg. Wer online noch ein Ticket kaufen möchte, muss wirklich absolut tief in die Tasche greifen, weil Karten werden jetzt versteigert und liegen zwischen 477 und 2216 Euro für ein Konzert. Wer eine Unterkunft braucht, ist genauso am Arsch. Es gibt Preisaufschläge von 449%.
0: Oh Gott.
1: Und da brennt mir doch der Helm, weil ja, man kann ja Fan von irgendwas sein, aber das ist doch bekloppt. Komplett for free ist aber dafür unser Energy K-Pop Stream mit den besten Hits und ganz viel BTS versprochen. Hört ihr alles in der Energy App.
0: Und kleiner Funfact übrigens, BTS ist eine Abkürzung, das südkoreanische Wort lässt sich grob übersetzen mit kugelsichere Pfadfinder. Und die Pfadfinder haben wir jetzt hier im Programm für euch mit Swim.

0: Morgen, liebe Berlinerinnen und Berliner. Es ist 8.47 Uhr ganz genau und ihr hört Energy am Morgen mit Anna und Ben. Leute, hier gibt es einen absoluten Energy-Hit von Energy-Star Fergie und zwar London Bridge.
1: Und dieser Song ist wirklich unter meinen Top 3 Songs von wegen, ich brauche ein bisschen Motivation. Ach. Ich will mich fühlen, ich mache mich schick, wir starten in den Tag, es ist der letzte Tag in der Woche, wir rocken das durch. Fergie mit London Bridge
0: Geiler
1: ist
0: Scheiß.
1: Einfach ein Banger.
0: Ja, es ist ein Banger.
1: Der macht Spaß. Oh, shit.

0: Im Biergarten mit dem Bundespräsidenten. Ja, das könnte bald passieren.
1: 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Hier bei Energy am Morgen mit Anna und Ben. Schloss Morgen. Bellevue muss für 8 Jahre lang saniert werden. Ab heute arbeitet Frank-Walter Steinmeier in einem Büroturm in Moabit. Der Umzug, der war ziemlich aufwendig. Teppiche, Bilder, Kronleuchter, 400 Kartons mit Geschirr, Weinkeller mit rund 5000 Flaschen hat er alles mitgenommen. Jetzt die gute Nachricht, der neue Arbeitsplatz befindet sich im Spreebogen in Moabit in der Nähe vom Hauptbahnhof, direkt neben dem Zollparkhof. Und wer weiß, vielleicht trifft man den Bundespräsidenten dann beim Feierabendgetränk im Biergarten.
0: Absolut, aber was ich an der ganzen Geschichte so wild finde, ist, dass man jetzt schon sagen kann, das Schloss Bellevue braucht 8 Jahre, um saniert zu werden. Überleg mal, wo warst du denn vor 8 Jahren?
1: Ja,
0: da bin ich noch zur Schule gegangen.
1: Ja, 8 Jahre später. Sie können wieder umziehen. Können wir die Weinflaschen wieder zurück?
0: Das ist ja komplett wild.
1: Wahnsinn. Taylor Swift jetzt hier für euch mit Elizabeth Taylor.

sagen. Guten Morgen, hier ist Energy am Morgen mit Anna, Jakob und Ben. Und ich muss mich kurz mal aufregen. Jeden Tag sitze ich hier, gucke auf diesen Bildschirm, gucke mir Dinge an und an der Seite, wie bei allen Sachen, wird ja so Werbung angezeigt im Internet. Ne? Und man kriegt irgendwie für Schuhe oder was. Ich kriege kontinuierlich, mindestens seit 2 Wochen, original diesen Text. Urologe bittet Männer mit vergrößerter Prostata, diesen Trick zu nutzen. In Klammern jeden Abend.

0: eine Zeit lang auch mit Fußpilz?
1: Ich hatte Fußpilz, ich hatte Urologie. Ich google das nicht. Also ich habe nichts damit in meinem Leben zu tun.
0: Sven, ist klar, wir kennen deinen Algorithmus. Ja. Was ist so die weirdeste Werbung, die euch die ganze Zeit vorgeschlagen wird? 030 26 12345.
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1: Ich kann nur Positives sagen über den Berliner Himmel. Blau ist er jetzt, blau bleibt das ganze Wochenende und die Temperaturen werden über 30 Grad.
0: Aufpassen müsst ihr auf den Berliner Straßen 111 Richtung Oranienburg. Zwischen Tunnel Forst am Tegel und dem Bellstark-Tunnel ist die rechte Spur gesperrt. Da gibt es stockenden Verkehr. 113 ebenfalls voll zwischen Johannisthaler Chaussee, Stubenrauchstraße. Da steht ein defektes Fahrzeug und die rechte Spur ist zu. Und heute ist bei uns in Berlin diese Gesundheitsreform auf jeden Fall wieder ganz großes Thema, Jakob.
12: Ja.
0: Was genau soll da denn jetzt geändert werden?
12: Na, viele im Gesundheitsbereich sind hier gerade voll anti, denn da wird gesagt, es soll eigentlich nur was gekürzt werden bei den Praxen, bei den Kliniken und bei den Zuzahlungen für die Medikamente, während Ben mich hier piekst mit einem Stock.
1: Sorry.
12: Damit wird die Versorgung ja nur schlechter und viele Kliniken müssen zumachen. Adrian Grasse von der CDU versteht die Sorgen, er sagt im RBB aber auch:
13: Gleichwohl ist es so, dass das deutsche Gesundheitssystem eines der teuersten auf der ganzen Welt ist und wir wollen dafür sorgen, dass wir eine finanzielle Stabilität auch reinbekommen. Vor allem wollen wir vermeiden, dass die Beitragssätze für Arbeitnehmer und Arbeitgeber erhöht werden. Das ist auch ein ganz wichtiges Signal in Richtung unserer Wirtschaft.
12: Ja, das neue Gesetz soll ja heute direkt durch Bundestag und Bundesrat. Grüne und Linke wollten noch per Gericht mehr Zeit einklagen, das hat aber nicht mehr geklappt. Dann wird das BAföG dafür endlich angehoben, aber erst später als eigentlich mal geplant. Erst nächstes Jahr im Wintersemester steigt die Wohnkostenpauschale und auch da erstmal nur auf knapp über 500 Euro im Monat. Erst im Sommersemester 2029 wird dann so viel gezahlt, wie Leute in der Grundsicherung bekommen. Mhm. Ab dann wird auch alle 2 Jahre gecheckt, ob die Kohle noch reicht. Und Tagesschau-Legende Susanne Daubner kennen wir ja alle. Spätestens dann, wenn sie immer die Jugendwörter vorliest.
1: Cringe.
12: Und da fragt man sich ja schon manchmal, wie lange wird sie den Job eigentlich noch machen? Mhm. Beim Podcast Elmo und sonst so mit der Muppet-Figur Elmo hat sie jetzt mal verraten, sie denkt gerade schon immer mal wieder drüber nach, wie es so weitergehen könnte, weil

0: Man wird ja auch nicht jünger und das ist nicht so leicht.
1: Weil man ja im Innersten noch viel jünger ist und man wird dann, wenn man in den Spiegel schaut, daran erinnert, dass es nicht so ist. Und dieser Zwiespalt, mit dem muss man erstmal klarkommen.
0: Mhm. Ja, sie hat aber schon gemeint, in ihrer letzten Sendung, wann auch immer die sein wird sie auf jeden Fall dann Elmo einladen und sie werden zusammen tanzen.
2: Süß. Halt, stopp. Es gibt einen Podcast Elmo und sonst so und ja. Anna, guten Morgen, war noch nicht eingeladen.
3: Warum denn?
2: Da musst du hingehen, weil ich glaube nicht nur, dass es gute Ausgabe wird, sondern Elmo ist vielleicht der nächste Typ an der Seite von Anna, guten Morgen. Der ist nett, der ist kultig, der ist bekannt, der ist soft. Das könnte der sein.
0: Und flauschig.
3: Sag mal, ihr spinnt doch beide. Also ihr spinnt beide.
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2: Und gleich haben wir niegelnagelneue Musik und zwar im Energy New Hits Friday. Teddy Swims mit Break Up in Reverse. Hören wir gleich alle exklusiv.
3: Sind wir mal gespannt. Jetzt gibt's erstmal Kygo, Khalid und Griffin ab ins Wochenende mit Save My Love.

0: Der beste Tag der Woche ist erreicht. Oh, endlich Freitag. Energy am Morgen ist an hier mit mir. Einer guten Morgen. Und Ben
1: Morgen.
0: Bedeutet natürlich auch neue Musik. Energy,
1: new hits Friday. Und zwar von Energy Star Teddy Swims. Break Up in Reverse heißt die Nummer. Und da möchte wohl jemand nicht Schluss machen, weil er singt in diesem Song darüber, wie schön es doch gewesen wäre, wenn die Beziehung nicht, sag mal, die ganze Zeit runtergegangen wäre Richtung Schluss machen, sondern hätte man am Anfang schon irgendwie andere Funken gesetzt, dann wäre ja das Potenzial dieser Beziehung riesig gewesen.
0: So, und jetzt komme ich, die das ja gerade ein bisschen durchmacht, ein Breakup.
1: Hätte
0: Fahrradkette.
1: Ja.
0: Man hat ja Dinge angesprochen. Es wurde proaktiv nicht geändert, also passt es nicht. Ciao, Kakao. Der nächste Prinz, Prinzessin ist auch auf dem Weg.
1: Wir gucken mal, wie Teddy Swims das sieht. Breakup in Reverse hier auf Energy.

0: Grüße aus dem Energy Studio hier in Berlin. Anna und Ben für euch am Start um 9.27 Uhr.
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12: Wunderschönes Wetter draußen, blauer Himmel, Sonne satt, so wollen wir das haben im Juli und das Wochenende wird genauso schön und sogar noch ein bisschen wärmer mit über 30 Grad.
13: Bisschen Stau gibt's auf den Berliner Straßen jetzt schon. Weddingseestraße, einer 13 Stadt auswärts zwischen Johannisthaler Chaussee und Stubenhausstraße und in beiden Richtungen auf dem Stadtring auch stockender Verkehr. Unsere gesetzliche Krankenkassen haben ja immer weniger Geld, das soll sich aber jetzt ändern, Jakob, ja. Und zwar mit dieser neuen Gesundheitsreform.
14: Ja, die soll dafür sorgen, dass wir in den nächsten Jahren nicht mehr noch mehr Beiträge bezahlen müssen. Das Ding ist nur, dafür muss dann an vielen Stellen auch was an Leistungen gekürzt werden. Das betrifft dann Praxen, Kliniken, Vorsorgetermine werden gestrichen und wir müssen auch bei Medikamenten mehr zuzahlen. Mhm. Und Oliver Blatt von der gesetzlichen Kasse ist dann mal in der ARD gefragt worden, wird es überhaupt reichen?
15: Im Moment gehen wir davon aus, dass das reicht, um die Beitragssätze zu stabilisieren, aber es ist eben auf Kante genäht. Es darf jetzt nichts mehr verwässert oder nachgebessert werden, deshalb das Paket muss jetzt schnell kommen, da hoffen wir sehr drauf.
14: Ja, im Bundestag dürfte es heute kein Problem sein, da durchzukommen. Das Ganze könnte aber im Bundesrat nochmal gestoppt werden. Denn gerade auch die Länder, die sind nicht so davon begeistert, dass zum Beispiel auch Kliniken schließen müssen. Dann sind wir ja schon mittendrin in den Sommerferien. Ab jetzt wird richtig viel gebaut bei uns in Berlin. Das trifft jetzt am Wochenende vor allem die S-Bahn. Schon ab heute Mittag um 12 wird die Ringbahn im Westen unterbrochen. Zwischen Westend und Hallsee fahren nur noch Ersatzbusse. Und ab heute Abend so, ja, gegen 10 ist auch noch der Norden betroffen. Fährt nichts mehr zwischen Bornholmer Straße und Schönholz und auch nicht zwischen Karow und Bernau. Und dann schauen wir noch zur Fußball WM. Da ist Frankreich jetzt im Halbfinale nach einem 2-0 gegen Marokko. Glückwunsch. Unser vielleicht bald Bundestrainer Jürgen Klopp hat schon mal bei Magenta TV seine letzten großen Favoriten aufgezählt jetzt fürs Turnier. Also klar, Frankreich mit dabei. Spanien hat er gemeint, England und Argentinien. Und dann gibt es ja noch dieses eine Team.
16: Es sind doch 4 Mannschaften, die so ein bisschen rausgucken. Und die Norweger, die Spaßfraktion, die haben ja wirklich, die machen ja...
14: Heute Abend gibt es da das Spiel Spanien-Belgien und morgen und in der Nacht zu Sonntag haben wir noch Norwegen gegen England und Argentinien gegen die Schweiz.
17: Ja, aber eine lustige Szene, dass Jürgen Johannes B. Kerner da Kloppo gefragt hat, wer wird denn Weltmeister? Und hat er gesagt, naja, könnte Spanien werden. Und dann sagt er, dann glaubst du also nicht, dass Belgien gegen Spanien gewinnt. Und dann Kloppo so, nee, glaube ich doch. Ja, klar, wird Belgien gewinnen. Also war ganz dämliche Situation zwischen den beiden, aber war sehr gut.
13: Ach so.
17: Muss man dabei gewesen sein, ich fand's lustig.
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0: Und hier sind Anna Gutenmorgen, Jakob und Ben. Energy,
13: ja, und heute wird es bei uns so ein bisschen schweinisch. Und es gibt sogar einen eigenen Song dazu. Was da bitte los ist, hört ihr noch vor 10.
17: Jetzt hört erstmal Felix Jehn zusammen mit Jay Hart und Pride hier auf Energy.

0: Morgen, hier ist Energy am Morgen für euch mit Anna. Guten Morgen und mir, Ben. Wir haben ein heißes Wochenende vor uns. Lasst uns also ein bisschen abkühlen mit Wasserschweinen. Kapibaras, die Lieblingstiere von Anna. Guten Morgen. Die haben nämlich heute, Anna, ihren Ehrentag.
1: So sieht's aus und so klingt das. Kapibara. Ich habe euch mal ein paar Fun Facts über meine absoluten Lieblingstiere mitgebracht.
0: Oh, wow.
1: Sind sie denn die größten Meerschweinchen der Welt? Naja, nicht ganz. Kapibaras sind aber die größten Nagetiere und können so schwer werden wie erwachsene Menschen.
0: Oh, wow.
1: Wellness ist ihr absolutes Hobby. Also sie verbringen wirklich den Großteil des Tages im Wasser und können sogar dort schlafen. Dann bleibt nur so die Nase zum Atmen draußen. Orangen sind ihr Lieblingssnack. Die sind übrigens auch die entspanntesten und sozialsten Tiere überhaupt. Es gibt Videos, wie einfach Affen, Enten, Schildkröten oder auch Katzen auf ihnen stehen und sich über das Wasser rüberschippern lassen. Und ich habe sie auch schon mal getroffen und durfte sie streicheln. Und so klingen die.
0: Oh.
1: Die macht so brrr, brrr. Und dann, ja. Aber so ganz witzige, so Blucker-Geräusche. Das sind die besten Tiere auf Erden. Auch, ich habe ganz viel so Modezeug auch bei mir zu Hause.
0: Ja, mit Kapibara.
1: Ja.
0: Oh, das ist ja so, ich habe hier mal gegoogelt. Also, sie sehen schon so ein bisschen aus wie so große Ratten halt. Dann einfach.
1: Du bist eine große Ratte. Du bist eine große Ratte, wirklich.
0: Kapibara. Kapibara.
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1: Rein geht's mit uns in Richtung Wochenende. Happy Freitagvormittag, 10 Uhr haben wir es. Die 10 Hits am Stück laufen. Und da gibt's was ganz Neues, heute frisch rausgekommen von Teddy Swims. Hören wir uns hier an, seine neue Single in so guten 10 Minuten. Jetzt Tame Impala und ich bin Svelina. Hi.

0: Aber man muss es doch einfach einmal sagen.
1: Heute ist wieder Freitag, heute wieder richtig.
0: Freitag ist nicht nur geil, weil dann Wochenende ist, sondern weil da unsere Energy Stars auch immer die neue Mucke raushauen. Unter anderem mit dabei in dieser Woche Teddy Swims. Neue Musik von dem lieben wir ja immer sehr. Und die aktuelle Single heißt jetzt Break Up in Reverse. Jetzt für euch bei Energy immer die besten neuen Hits. Und damit wünsche ich euch den schönsten Start.

0: erste Sommerferienwochenende in Berlin. Wetter passt auch. Richtig schön sonnig. Am liebsten Wetter am Strand. Ja, dann lass mal dazu was rätseln.
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2: In Frankreich sind am Strand Elefanten verboten. 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
3: Wisst ihr nicht, ob man bei Elefanten den Begriff Häufchen verwenden sollte? 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
2: Wahrscheinlich.
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2: Perfektestes Sommerferienwetter. Meine Güte, ist das schön. Bis zu 28 Grad bekommen wir heute einfach schon bei richtig, richtig viel Sonnenschein. Der Wind lässt jetzt auch so nach für nach. Nach? Wow, das waren viele Nachs. Damit habe ich nicht gerechnet. Ich bin selber überrascht, bin ich ganz ehrlich mit euch. Und auch das Wochenende wird sehr schön sonnig und auch heiß. Bis zu 30 Grad. Nur, falls ihr euch denkt, ja, da kann ich ja nachts richtig schön lange draußen auch rumrennen, da wird es dann doch immer mal ein bisschen frischer mit um die 15 Grad nur. Also so ein leichtes Pullöverchen lohnt sich da schon.
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2: Verkehr. Also da sieht es ja auf den Straßen im Moment ganz okay aus. Gibt dafür ein Problem bei der S-Bahn. In Südende wird gerade ein Signal repariert. Und deswegen gibt es Einschränkungen bei den Linien S25 und S26. Und ansonsten rechnet ihr bitte Richtung Nachmittag und auch Wochenende damit. Es wird jetzt so die erste Reisewelle raus aus Berlin rein in die Sommerferien geben. Also gegen Nachmittag kann es echt voller werden. Da könnt ihr mit Stau rechnen. Wenn ihr noch was entdeckt, aber jetzt schon, dann sagt da Bescheid. 030 26 1.

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2: Da habe ich eine kleine Unterstellung an Kollegen Jakob Kaufmann, weil es ist ja schönes Wetter draußen. Du freust dich über das, was da draußen ist. Du magst ja den Sommer, ne?
3: Ja.
2: Habe ich ein anderes Dokument aus der Vergangenheit? Hört mal bitte rein, was Jakob hier mal gesagt hat.
4: Oh Gott, es ist heiß. Ich hasse Sommer.
2: Das ist ein Originalsprachmemo, die der Mann mir mal geschickt hat.
5: Wo hast du die denn jetzt rausgekramt?
2: Tatsächlich aus der Mottenkiste, aber daran muss ich denken, weil der hier immer sagt, oh, wie schön, ich freue mich auf das Wetter.
5: Also noch ein zweites Mal.
4: Oh Gott, es ist heiß. Ich hasse Sommer.
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kommt genau zum richtigen Zeitpunkt in den richtigen Vibe rein. The Bowser mit Magnetic habe ich jetzt hier für euch bei Energy, immer die besten neuen Hits. Kennt ihr vielleicht noch nicht das Musikprojekt, aber wirklich super talentierte Produzenten. Und wenn die irgendwo auftreten, gerne auch mal so Pop-Up-mäßig, dann kommen da auch die komplett richtigen Instrumente mit. Also da wird nebenbei noch ein bisschen Trompete gespielt und Drumset aufgebaut und so weiter. Und dann eben auch mal Magnetic abgeliefert. Habe ich einmal live gesehen. Hammer, sage ich euch. Es macht einfach nur Bock. The Bowser jetzt für euch bei Energy, immer die besten neuen Hits.

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2: 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Das ist euer Freitagvormittag hier in den 10 Hits am Stück. Toll, dass ihr dabei seid. Hi, ich bin Felina und gleich habe ich hier für euch die aktuelle Single von Glockenbach. Gibt's in guten 10 Minuten. Jetzt Alex Warren mit Fever Dream.

Glockenbach ist ein deutsches Producer-Kollektiv, von dem niemand weiß, wer dahinter steckt. Nicht mal wir, obwohl wir die mal zu einer Energy Music Tour eingeladen hatten. Und da stand auch eine Person auf der Bühne und hat die Hits aufgelegt und so. Alles gut. Dann kam es zu dem sehr spannenden Moment, Kollege Julian damals, in den Backstage gelaufen, weil er noch irgendwas aufräumen wollte. Und in dem Moment schmeißt sich eine Person ein Handtuch über den Kopf, weil die gemerkt hat, oh, da kommen Leute rein. Also nicht mal vor uns ist die Identität dieser Person bekannt. Und er schmeißt sich sogar zur Not einfach ein Handtuch über den Kopf. Ist wirklich so. Glockenbach jetzt für euch zusammen mit Sam Harper, Lost bei Energy, immer die besten neuen Hits.

0: Wir sind mittlerweile in der Phase der Viertelfinalspiele in der Fußball-WM der Herren. Wer gewinnen wird, na, ich sag mal so, Energy Style Sheeran hat einen Tipp. Und um den ging es heute Morgen bei Energy am Morgen, denn Ed Sheeran hat gerade die englische Nationalmannschaft in ihrer Unterkunft besucht. Die spielen ja morgen gegen Norwegen und der hat da auch erstmal ein kleines Konzerti gegeben. 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Voll schön. Singing to tiny dancer and I miss the way. Irgendwie wäre ich jetzt auch gern Fußballer, also erfolgreich. Naja. Ich meine, wenn Ed Sheeran einem dann so ein Privatkonzert gibt, oder? Ist doch ganz geil. Ist wohl aber auch schon seit Jahren eine Tradition. Harry Kane ist Ed Sheeran-Fan und hatte ihn mal eingeladen. Und Ed Sheeran hat sogar auch einen Tipp, wer diesmal die WM gewinnt.
1: Ich denke, es wird England-France-Final. Und ich denke, wenn du zum Final kommst, kann jemand gewinnen. Und ich denke, es wird uns.
0: Okay, sein Tipp. Finale ist England gegen Frankreich. Aber England wird gewinnen, wenn sie sich Mühe geben. Sollen sie mal machen. Erstmal müssen sie ja morgen gegen Norwegen ran. Und ich sag mal, wie es ist. Für die bin ich ja. Wegen Haaland. Die Insta-Mädchen wissen, warum.
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9: Und es wird wieder heiß bei uns in Berlin und Brandenburg. Bis zu 30 Grad stehen am Wochenende an. Allerdings gute Nachrichten. Nachts kühlt sich das schon noch immer richtig ab mit so 15 Grad. Nur das heißt, wir können alle entspannt nachts durchlüften, gut schlafen. Das ist dann nicht so heiß, da wird nicht gemeckert. Und tagsüber können wir trotzdem ab rein in den See und die Zeit genießen. Ist doch perfekt.
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9: Sieht okay aus, solange ihr nicht über die A100 fahrt. Das ist so meine Prognose im Moment, die ich da für euch habe. Natürlich voller an der Baustelle rund um den Innsbrucker Platz in beiden Richtungen, aber richtig dolle knallt es auch einfach gerade. Wenn ihr in Richtung Treptow unterwegs seid, ab Beusselstraße bis runter zum Dreieck Funkturm, also da halt ist ja schon noch eine Baustelle dann am Ende, da könnt ihr auf jeden Fall 20, 25 Minuten mehr einplanen. Ansonsten ist ja auch erstes Ferienwochenende, heißt nachher könnt es auch auf jeden Fall richtig dolle voll werden auf den Straßen. Ne? Alle ab rein in den Urlaub. Wenn ihr noch was entdeckt, sagt er mir Bescheid. 030 26 12345.

0: Wir starten in Richtung eines wirklich tollen Sommerwochenendes. Komplett Deutschland kriegt viel Sonne ab und hat einfach eine gute Zeit. Mein Vorschlag ja bei sowas immer. Also schwimmen, aber auf der anderen Seite auch einfach BTS live in München. Oh mein Gott, K-Pop 3000er da.
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0: Ja, ist ja in dieser Woche passend zum Deutschland-Konzert der krassesten K-Pop-Band überhaupt, BTS, die in München spielen werden. Natürlich unser K-Pop-Hit-Stream, ja. Und das gönnt ihr euch gerne über unsere Energy-App oder über energy.de. Aber ey, lass mal ganz kurz BTS recovern. Warum ist das so wichtig? Die Band ist gerade auf Welttournee. Es sind die einzigen beiden Deutschland-Konzerte, die es überhaupt gibt in München. Andrang ist natürlich riesig, ne? Wer auch noch ein Ticket kaufen möchte, muss richtig latzen. Leute, die Karten liegen zwischen 477 und 2216 Euro. Also Hammer, ja? Wer eine Unterkunft braucht in München extra noch, genauso arm dran oder müsste reich dran sein, gibt nämlich Preisaufschläge von 449% auf Hotelzimmer. Das ist alles ein bisschen happig für euch, verstehe ich total. Dann gönnt euch K-Pop for free in unserem Energy K-Pop Stream. Den wiederum ganz, ganz easy, natürlich mit ganz viel BTS gefüllt in unserer Energy

0: App. Alrighty? Machen wir so. Ganz viel Spaß beim Hören for free und viel Spaß beim Schwitzen und beim
1: Schwimmen. Und wenn ihr diesen Sommer am Gardasee in Italien Urlaub machen wollt, dann am besten keinen Ball mitnehmen. Ist in einigen Abschnitten am See jetzt nämlich verboten. Da wäre einfach die Verletzungsgefahr zu groß, wird er gesagt.
0: Ist das bekloppt?
2: Wirklich? Meine Güte,
0: ist das bekloppt? Also wie doll haben die denn am Gardasee da rumgeschossen, dass es jetzt einfach verboten wurde?
1: Vielleicht war es auch Frust, weil Italien bei der WM nicht dabei
2: stimmt.
1: Ist.
2: Ja,
0: okay,
2: oh, die
0: das
2: Arme.
0: Ist wieder dann verständlich.
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jetzt bei Energy mit einem Track. Da könnt ihr jetzt, falls ihr gerade in so einer Schlussmachphase seid oder in einer Trennungsphase, ja, mal eure ganze Wut einfach rauslassen und sagen, dich will ich auf gar keinen Fall zurück. Könnt ihr auch gerne der Woche sagen, falls die blöd gelaufen ist. Einmal das rauslassen und dann entspannt ins Wochenende starten. Macht ihr jetzt hier bei Energy mit Eamon. Fuck it.

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2: Und da haben wir es, 12 Uhr, gut, dass ihr am Start seid. Hi, ich bin's, Felina. Wir machen hier weiter in euren 10 Hits am Stück mit ganz neuer Musik. Heute frisch rausgekommen von Teddy Swims, die neue Single, habe ich für euch in so guten 10 Minuten. Und jetzt Harrison.

Ganz neue Musik habe ich für euch. Jetzt über eine Trennung, aber in Rückwärts. Neue Single von Teddy Swims ist das. Die ist heute Nacht frisch rausgekommen, natürlich sofort bei euch hier drin in den 10 Hits am Stück. Und er singt über eine Trennung, aber eben in Rückwärts. Also, dass man sich zuerst voneinander verabschiedet und dann Tag für Tag wird alles besser und nicht schlechter. So, ne? Und dann bis zu dem Moment, wo man endlich wieder happy miteinander ist. So würde er sich das wünschen. Also eine Trennung, aber in Rückwärts. Breakup in Reverse. Jetzt für euch bei Energy über die besten neuen Hits.

0: Happy Weekend. Wir haben es fast geschafft. Es ist Freitagmittag und wir starten Richtung Wochenende natürlich mit einer Zusammenfassung, wie jeden Freitag bei Energy am Morgen, aus der Welt der Stars und der Pop-News. Und genau das hat für euch Pia, allerdings diesmal aus dem Urlaub in Texas.
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2: Audi Leute, diese Woche fangen wir an mit Justin Bieber, denn es ist jetzt offiziell bestätigt worden, dass auch er Teil sein wird der Halbzeitshow für das WM-Finale am 19. Juli. Unter anderem Shakira und Madonna sind auch dabei und noch ganz, ganz viele mehr. Jetzt eben auch Justin Bieber. Ich freue mich riesig darauf und bin ganz gespannt, wie das wird. Dann geht es weiter mit Ella Langley, die jetzt einfach seit 12 Wochen Nummer 1 mit Choosing Texas in den Billboard Hot 100 Charts ist. Und damit ist sie die erste Künstlerin, Country-Künstlerin, die das jemals geschafft hat. Wow. Also auf jeden Fall richtig krass. Und zuletzt habe ich noch eine etwas skurrile Nachricht, natürlich von der Hochzeit von Taylor Swift und Travis Kelce. Und zwar könnt ihr jetzt auf eBay eine Tüte voller Luft kaufen. Diese Luft kommt wohl aus dem Madison Square Garden.
0: Wow.
2: Und wenn ihr jetzt sagt, oh ja, ich möchte unbedingt die Luft von dieser Hochzeit haben, kostet schlappe $50,000. Dafür ist sie gerade bei eBay drin. Ich glaube ja, dass das niemals verkauft wird.
0: Wow, okay, also falls ihr so viel Geld übrig habt, könnt ihr mir das auch geben. Ich kann euch auch irgendwo eine Tüte Luft herholen. Das macht nichts. Kann ich auch sagen, dass Taylor Swift die geatmet hat auf eine Art.
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18: Da ist er wieder zurück, der Sommer, aber so richtig wunderschön. Also mit Sonne und mit Dekowölkchen und mit bis zu 30 Grad am Wochenende. Heute auch schon so, ja, 27 sind drin, ist richtig gut. Über Nacht wird es allerdings, und das ist die beste Nachricht von allem, immer noch so kühl, dass wir entspannt schlafen können. Also so um die 15 Grad, da können wir ordentlich durchlüften. Ich liebe das so sehr, könnt euch das nicht vorstellen.
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18: Auf der A100 sieht es mittlerweile wieder ein bisschen entspannter aus. Zwischenzeitlich war es da so voll rund ums Dreieck-Funkturm, vor allem in Richtung Treptow, wenn ihr da unterwegs wart, dass die Einfahrt Siemensdamm gesperrt werden musste. So langsam baut sich aber hier der Stau wieder ab. Alles okay, so wie man halt an dieser Baustelle vorbeikommt. Aber denkt dran, wir starten rein ins erste Ferienwochenende. Kann voller werden auf eurem Weg in den Feierabend, auf eurem Weg rein in die Ferien. Wenn ihr noch was entdeckt vorher, sagt ihr mir natürlich Bescheid. 030 26 12345.

0: starten hier wieder eure 10 Hits am Stück bei Energy. Ich bin's, Felina. Hi, bei mir Kollegin Annika.
1: Hallo.
0: Und für dich gilt die Regel, wer arbeiten kann, kann auch feiern. Nicht
1: so
0: andersrum.
1: Ja, absolut.
0: Und das nämlich im...
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0: Und da würde ich behaupten, dieses Jahr geht das interne Redaktionsbienchen für die meisten Festivalbesuche in einem Jahr dieses Jahr an dich. Sonst habe ich das, glaube ich, auch bekommen, aber du hast mir den Rang abgelaufen. Ich gebe das sehr gerne weiter, diesen Staffelstab. Du kommst gerade erst von einem Festival, startest jetzt direkt wieder rein ins nächste.
1: Ja.
0: Wie hältst du durch? Wie geht's dir?
1: Das ist, ich glaube, mich treibt einfach dieses ganze Festival-Feeling an, ne? Weil du siehst ganz, ganz viele Konzerte nacheinander, siehst super viele Leute, die du sonst auch nicht sehen würdest und alle haben einfach eine richtig gute Zeit und richtig Bock zu tanzen.
0: Das Ding ist, du performst hier trotzdem bei der Arbeit.
1: Oh, danke schön,
0: also,
1: Felina, wow.
0: Das ist, du schaffst halt trotzdem noch was zu machen. Und nächstes Wochenende sind wir ja dann zum Beispiel, also dieses Wochenende ist für dich Airbeat One, aber nächstes ist Perucaville. Und da freue ich mich auch schon richtig doll drauf. Und ihr könnt auch noch mit dabei sein. Tickets klärt ihr euch ganz easy über unsere Energy App. Dann Energy am Morgen hören und gewinnen. Und dann seid ihr mit mir und Annika schön auf dem Perucaville.
1: Das ist ja so toll, Leute.
0: Hammer. Voll richtig gut. Wir freuen uns auf euch.
1: Ja.
3: Eine kleine Unterstellung an Kollegen Jakob Kaufmann, weil es ist ja schönes Wetter draußen. Du freust dich über das, was da draußen ist. Du magst ja den Sommer, ne?
4: Ja.
3: Habe ich ein anderes Dokument aus der Vergangenheit? Hört mal bitte rein, was Jakob hier mal gesagt hat.
5: Oh Gott, es ist heiß. Ich hasse Sommer.
3: Das ist ein Originalsprachmemo, die der Mann mir mal geschickt hat.
0: Wo hast du die denn jetzt rausgekramt?
3: Tatsächlich aus der Mottenkiste, aber daran muss ich denken, weil der hier mal sagt, oh, wie schön, ich freue mich auf das Wetter.
0: Also noch ein zweites Mal.
5: Oh Gott, es ist heiß. Ich hasse Sommer.
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Für seine neue Single Why Don't You Stay hat sich Energy Star Nico Santos ein bisschen was getraut. Ist nämlich einfach mal losgerannt, hat überall wild Plakate aufgehangen, zum Beispiel auch in und um die Berliner U-Bahn. Also einfach wirklich auch an die Berliner U-Bahn ran. Rangebatzt. So, und daraus ist auf jeden Fall ein gutes Promo-Video entstanden. Ob es danach noch Ärger gab, habe ich keine Infos zu. Wir drücken mal die Daumen, dass nicht. Nico Santos, jetzt für euch Why Don't You Stay by Energy.

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1: Und da habe ich gleich hier für euch Fastboy in den 10 Hits am Stück. Na hallöchen, 13 Uhr auf diesem Freitagmittag. Wir machen weiter mit sehr, sehr guter Musik, unter anderem eben gleich von Fastboy und jetzt Juste, Jackstyle und Jon und ich bin Felina.
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guck mal, wusstet ihr, dass die Jungs von Fastboy mal mit dem Sänger von Klok Klok zusammen in einer WG gewohnt haben, also mit Boki? Haben sie sich so vorgenommen, jeden Abend schreiben wir einen Song zusammen, um so richtig produktiv zu sein. Allerdings sind sie immer alle von einem sehr anstrengenden Tag nach Hause gekommen, hat nie geklappt. Mittlerweile sagen sie, wir schreiben öfter miteinander Songs, seit wir nicht mehr zusammen wohnen. Süß, ne? Fastboy, Beautiful Life, jetzt bei Energy, immer die besten neuen Hits. Growing up.

0: als erwachsene Person neue Freunde, Freundinnen finden, ganz schön schwer, vor allem wenn es auch mal außerhalb der Arbeit sein soll. Aber gibt was ganz Neues und es ist richtig süß. 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Good News. Freunde, Freundinnen suchen mit YouTube. Das gab's heute Morgen bei Energy am Morgen. Und die gute Nachricht auf den Freitag. Es ist einfach eine App, die uns hilft, Freundschaften zu knüpfen. Und genau das ist nämlich der Grund. So als erwachsene Person auf einmal neue Freunde finden, ist nicht so einfach. Es sei denn, ihr nutzt die App Kino Lemon. Also Kino wie das Kino und Lemon wie die Zitrone. Und es funktioniert relativ ähnlich wie bei einer Dating-App, geht halt aber um Freundschaften. Und dabei wird geguckt, was ihr für gemeinsame YouTube-Interessen habt. Also der Gedanke, wer den gleichen Kanälen folgt oder gleiche Formate konsumiert und ähnliche Inhalte liked, der passt doch jetzt schon mal von den Interessen zusammen. Da hat man doch schon mal was, worüber man reden kann. Das finde ich ganz, ganz lieb. Tolle Idee. Kino Lemon, eine neue App, um Freundschaften zu finden. Und neue Good News, die bekommt ihr schon Montag wieder bei Energy am Morgen. 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
17: Schön blauer Himmel, dekorativ ein paar Wölkchen hingeklatscht und die Sonne scheint, ist doch perfekt. Wir haben ein fantastisches Sommerwochenende vor uns, auch 1A zu den Sommerferien, jetzt erstes Wochenende. Bis zu 30 Grad sind drin, heute noch die entspannte Variante mit 27 bis vielleicht 29 Grad, aber ja, da wird fröhlich geschwitzt. Da gab es gerade einen Unfall auf der Stromstraße in Richtung Wedding und deswegen ist die Straße zwischen Turmstraße und Burgenhagenstraße gerade gesperrt. Dementsprechend im Bereich drumherum auch voller Beusselstraße zum Beispiel gerade mit 15 bis 20 Minuten mehr. Wenn ihr noch was entdeckt, 030 26 12345.

0: Start ins Weekend, Freunde. Ihr hört Energy. Bei der Fußball-WM der Männer laufen gerade die Viertelfinalspiele, aber es ist ja auch noch anderer Sport, und zwar Tennis. Und das bei mir Kollege Julian völlig aus dem Häuschen.
1: Hallo Felina. Ja, ich liebe ja Art Tennis, und es ist gerade eine richtig tolle Geschichte in Wimbledon. Das prestigeträchtigste Turnier der Welt, Rasen,
0: ja,
1: England, London. Das sind gerade die Halbfinals, und heute spielt Alexander Zverev, der Deutsche, gegen Arthur Ferry. Und den kennen jetzt nicht nur keine Tennisfans, sondern der ist der 114. der England-Liste. Also ganz
0: Sehr weit hinten,
1: hat eine Wildcard bekommen und ist mit dieser Wildcard bis ins Halbfinale. Das hat es noch nie gegeben.
0: Heißt das, die machen beim Tennis das, was ich mir bei Olympia immer wünsche, dass so Normalsterbliche da auch mitspielen dürfen?
1: Ja, die können schon Tennis spielen, aber die sagen, der hat sich jetzt zum Beispiel verdient.
0: Okay.
1: Weil Arthur Ferry ist wirklich nur 5 Minuten von Wimbledon aufgewachsen, hat noch nie ein großes Turnier irgendwie gespielt, und jetzt ist er im Halbfinale. Und die Briten sind natürlich Wortspielakrobaten, haben aus Arthur Ferry Fairy Tale gemacht, das Märchen. Und es ist ja wirklich irre, wenn der jetzt auch noch Zverev schlagen würde und ins Finale käme. Also das sind so tolle Geschichten, die es auch immer noch gibt. Ne? Also, dass man wirklich als ungesetzter Profi bis ins Halbfinale des wichtigsten Turniers der Welt kommen kann. Und ich finde, das ist eine richtig schöne Geschichte.
0: Ich will ganz doll, dass der gewinnt.
1: Ja.
0: Also richtig, richtig doll.
1: Ja, die Briten lieben den natürlich genau auch solche Geschichten. Die kannten den alle gar nicht. Und jetzt ist er da im Halbfinale.
0: Soll ich mal was sagen? Es sind nicht nur die Briten, die das lieben. Ich lebe das auch.
1: Schön.
2: Und wenn ihr diesen Sommer am Gardasee in Italien Urlaub machen wollt, dann am besten keinen Ball mitnehmen. Ist in einigen Abschnitten am See jetzt nämlich verboten. Da wäre einfach die Verletzungsgefahr zu groß, wird gesagt.
0: Ist das bekloppt?
2: Wirklich? Meine Güte.
0: Ist das bekloppt? Also wie doll haben die denn am Gardasee da rumgeschossen, dass es jetzt einfach verboten wurde?
2: Vielleicht war es auch Frust, weil Italien bei der WM nicht dabei
1: stimmt.
2: Ist.
1: Ja,
0: okay,
1: oh, die
0: das ist wieder dann verständlich.
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heute bei Energy mit einem Song, der eine Menge Emotionen und Erinnerungen in mir auslöst. Es geht um Jason Mraz, I'm Yours. Einer meiner absoluten Lieblingssongs für immer. Und das, obwohl ich da so unsterblich verliebt war in Anton. Und Anton hat mich einfach nicht unsterblich zurückgeliebt. Aber das ist halt schon auch so ein bisschen gewesen. Da war ich noch sehr viel jünger. Ist schon in Ordnung. Ich habe es gerade so verwunden. Jason Mraz jetzt für euch bei Energy. Well,

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1: Wir haben es 14 Uhr. Gut, dass ihr dabei seid. Hallöchen, rein geht's in den Freitagnachmittag mit den 10 Hits am Stück. Die laufen natürlich gerade schon. Und gleich gibt's da die aktuelle Single von Teddy Swims. Die ist heute ganz neu rausgekommen. Und jetzt Dermot Kennedy. Ich bin Felina. Hi, toll, dass ihr dabei seid.

Freitag, da haben unsere Energy Stars aber mal wieder für euch gekocht. Energy, New Hits Friday. Ja, freitags kommt immer die ganze neue Musik raus und unter anderem sind da mit dabei Wizz BMC, Nio, Kygo, Ugel, Bryson Tiller und das alles hört ihr im Energy New Hits Friday Podcast auf energy.de und überall, wo es Podcasts gibt, die besten Songs daraus einmal vorgestellt. Und er hier natürlich auch mit dabei, Teddy Swims, Break Up in Reverse, jetzt für euch bei Energy immer die besten neuen Hits.

0: Achtelfinalrunde der Fußball-WM läuft und wenn ihr auch so die Girlies seid, die sagen, interessiert mich jetzt leider halt wirklich gar nicht mehr, vor allem seitdem Deutschland raus ist, aber für den Klatsch und Tratsch bin ich noch da, dann herzlich willkommen, geht's euch wie mir. Und da geht's jetzt um Haaland, also den Spieler von Norwegen, den Social Media gerade liebt, und Tom Holland. Ja, die beiden verbindet nämlich was ganz, ganz Besonderes, habt ihr heute Morgen gelernt, bei Energy am Morgen. Denn bei der Fußball-WM spielt morgen ja Norwegen gegen England und dazu den passenden Gossip. Tom Holland wiederum, der Schauspieler, den wir als Spider-Man kennen, der ist gebürtiger Engländer und der wollte mit dem Fußballer Erling Haaland wiederum aus Norwegen was essen gehen. Hat ihm geschrieben, aber Haaland wusste nicht, wer Tom Holland ist. Oh mein Gott, okay, alles klar. Hat deswegen auch die Einladung abgelehnt und ist so doll ignoriert. Im Nachhinein tut es ihm ganz, ganz dolle leid. Aber da werden einfach die beiden Internetlieblinge zusammen fast essen gegangen. Tja, also von uns, von mir, es würde keine Absage geben. Weder an Tom Holland, noch an den Haaland, noch an Zendaya. Ach ja, also wir haben nämlich sogar Tom Holland und Zendaya auch noch getroffen. Mehr Content von denen seht ihr bei uns auf Insta, energy.de.
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0: Und das Wetter ist ja einfach nur ein Traum fürs erste Sommerferienwochenende. Richtig schön heiß. Ab an See mit euch am Wochenende oder ins Freibad. Genießt es wirklich, denn 30 Grad Sonnenschein ist einfach perfekt. Dazu kein Regen, kein nichts, kein doller Sturm. Und nachts kühlt es immer so ab, dass wir entspannt schlummern können. Also das ist so ein Sommer, da mache ich mit.
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0: Als hätte ich irgendeine Wahl, mir das auszusuchen, ob ich da mitmache oder nicht. Der Sommer ist ja so oder so, ne? Naja, gut, wir gucken mal auf den Straßen. Da könnt ihr mitmachen, zum Beispiel gerade beim Stau. Das haben wir auf jeden Fall schon auf der A100 richtig dicke. Also abschnittsweise immer mal wieder eine Viertelstunde mehr einplanen. Zieht sich ehrlich gesagt über den kompletten Stadtring. Also das ist da schon richtig rappelzappelvoll. Auch auf allen anderen Straßen wird es langsam voller. Denn was haben wir? Naja, das erste Ferienwochenende. Und dementsprechend sehe ich hier stadtauswärts einige Staus. Wenn ihr noch was entdeckt, 030 26 12345.

0: Energies an, bei euch immer die besten neuen Hits. Ich bin's, Fedina. Hi, und ich habe noch eine kleine Rechenaufgabe für euch zum Start ins Wochenende. Aber keine Sorge, selbst wenn ihr kein Mathe könnt, die Antwort hierauf kennt ihr. Was ist das? Plus das hier. Ja, also Strand plus Konzert ist gleich.
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2: Da habe ich eine kleine Unterstellung an Kollegen Jakob Kaufmann, weil es ist ja schönes Wetter draußen. Du freust dich über das, was da draußen ist. Du magst ja den Sommer, ne?
3: Ja.
2: Habe ich ein anderes Dokument aus der Vergangenheit? Hört mal bitte rein, was Jakob hier mal gesagt hat.
4: Oh Gott, es ist heiß. Ich hasse Sommer.
2: Das ist ein Originalsprachmemo, die der Mann mir mal geschickt hat.
0: Wo hast du die denn jetzt rausgekramt?
2: Tatsächlich aus der Mottenkiste, aber daran muss ich denken, weil der hier mal sagt, oh, wie schön, ich freue mich auf das Wetter.
0: Also noch ein zweites Mal.
4: Oh Gott, es ist heiß. Ich hasse Sommer.

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Sommerwetter ist da. Sommerfeeling bekommt ihr natürlich hier bei uns in der Playlist bei Energy. Immer die besten neuen Hits. Und da sag ich euch mal was. So eine kleine Prise Ugel in den Sommer rein ist die perfekte, ja, der perfekte Abschluss für diese Woche und rein ins Wochenende dann damit. Ugel jetzt für euch mit der aktuellen Single Move Into the Sun bei Energy.

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3: Happy Friday, ihr hört Energy mit mir, Vivi, und gleich habe ich für euch die fantastische Sky Newman mit ihrem neuesten Track Man of the House. Jetzt geht's weiter mit Milo, kommt gut rein in euer Wochenende.
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1: In ihrer Heimat Großbritannien ist sie schon eine ganz große Nummer und jetzt erobert sie so nach und nach die Welt, würde ich sagen, mit ihrer absolut fantastischen Stimme. Es geht um Sky Newman. Die hört ihr hier mit ihrem aktuellen Track Man of the House of Energy. Immer die besten neuen Hits für euren Freitag.

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3: Wir haben ein heißes Sommerwochenende vor uns und meine Kollegin Anna Guten Morgen von Energy am Morgen kühlt uns da mal ein bisschen ab. Heute ist nämlich Tag des Wasserschweins und Annas absolute Lieblingstiere sind Kapibaras. Das musste sie Ben natürlich heute früh erzählen.
4: Sind sie denn die größten Meerschweinchen der Welt? Naja, nicht ganz. Kapibaras sind aber die größten Nagetiere und können so schwer werden wie erwachsene Menschen.
5: Oh, wow.
4: Wellness ist ihr absolutes Hobby. Also sie verbringen wirklich den Großteil des Tages im Wasser und können sogar dort schlafen. Dann bleibt nur so die Nase zum Atmen draußen. 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
5: Ja, mit Kapibara.
4: Ja.
5: Oh, das ist, ich habe hier mal gegoogelt. Also sie sehen schon so ein bisschen aus wie so große Ratten halt.
4: Du bist eine große Ratte.
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4: Wetter. Man kann sich ja irgendwie über jedes Wetter so ein bisschen beschweren, aber ich finde über das jetzt hier nicht. Also am Wochenende wird es wirklich perfekt. Bis zu 30 Grad bekommen wir, die Sonne scheint richtig schön das ganze Wochenende über. Kein Wölkchen, kein Regen in Sicht. 10 von 10. Verkehr. Auf dem Stadtring Richtung Treptow braucht ihr 20 Minuten ab Wegstraße. Und dann nochmal eine Info von der A111. Stadtauswärts ist ein Fahrzeug liegen geblieben im Tunnelortskern Tegel. Deswegen ist der rechte Fahrstreifen gerade noch gesperrt. Und auch da könnte es ein bisschen voller werden. Wenn ihr noch was entdeckt habt, könnt ihr es mir gerne sagen. 030 26 12345. Ihr hört Energy mit mir, Vivi. Und kurze Frage, kennt ihr eigentlich Tom Holland? Ist ein eigentlich sehr bekannter Schauspieler. Wem der gar nichts gesagt hat, ist Haaland, dem Fußballspieler. Und darüber müssen wir gleich mal reden.

0: ich bin nicht hier für den Fußball, Leute, muss ich euch enttäuschen. Ich bin da für den Gossip. Energies an, immer die besten neuen Hits mit mir, Vivi. Tom Holland, den kennen wir alle, ne? Schauspieler, Spider-Man und so weiter, ist gebürtiger Engländer. Und er wollte gerne mit Fußballer Erling Haaland, der ist ja gerade all over Instagram zu sehen, aus Norwegen was essen gehen, weil morgen spielt ja Norwegen gegen England. Das Ding ist, Haaland wusste überhaupt gar nicht, wer Tom Holland ist, hat die Einladung abgelehnt und jetzt im Nachhinein tut ihm das natürlich komplett leid, weil er dachte so, oh shit, da habe ich ja ein bisschen was verpasst, habe ich kurz mal unter dem Stein gelebt. Von uns, von Energy, hat Tom Holland Gott sei Dank keine Absage bekommen. Wir haben ihn und Zendaya getroffen, seht ihr auf unserer Insta-Seite @energy_de.
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Jetzt stellt euch mal vor, ihr lernt am Wochenende auf einer Party einen Typen kennen und der ist direkt so geflasht von euch, dass er einfach mal einen Song über euch schreibt. Ist genauso passiert und zwar 2012. Da hat Delilah Crescenzo, eine Olympia-Athletin, jemanden auf einer Party kennengelernt und dieser jemand war der Leadsänger von den Plain White Tees. Hey there, Delilah, hört ihr auf Energy. Hey.

0: Schön, dass ihr da seid, mittendrin hier in euren 10 Hits am Stück.
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0: Legt euch eure Taschentücher schon mal in Greifnähe hin, denn gleich gibt's hier einen brandneuen Track von Teddy Swims und oh mein Gott, hat der mal wieder performt. Jetzt erst mal Tame Impala für euch und ich bin's Vivi. Happy Friday.

Es ist Freitag, es gibt neue Musik und die checken wir wie immer hier. Energy, New Hits Friday. Und diesmal ist wirklich Zeit für die ganz großen Gefühle, Freunde. Teddy Swims hat mit seiner unfassbaren Stimme einen neuen Track rausgebracht. Und oh mein Gott, ich musste den tatsächlich heute Morgen skippen, weil sonst hätte ich, glaube ich, angefangen zu heulen. Es geht um eine Trennung, es geht um Sehnsucht, es geht um Liebe und das alles in einen Song gepackt. Break Up in Reverse hört ihr jetzt ganz neu. Immer die besten neuen Hits für euch auf Energy.

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2: 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Ich weiß nichts über meine Therapeutin. Und sie wusste alles über mich. 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Puh, so geht das.
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3: Am Wochenende wollen wir doch alle an den Strand, oder? Und vielleicht seht ihr da ja auch den ein oder anderen Elefanten.
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3: 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Und mein Kollege Jakob hatte folgendes Angeberwissen für Anna und Ben.
4: In Frankreich sind am Strand Elefanten verboten. Ist ein
3: Fakt.
4: Also zumindest im Norden in Granville in der Normandie. Denn da ist mal ein Zirkus gewesen und die hatten dann ihre Elefanten dabei und die haben die halt rangelassen ans Wasser. Und dann haben die ganz viele Häufchen hinterlassen. Das fanden die nicht so toll und seitdem gibt es ein Elefantenverbot.
5: Ist ja nicht, ob man bei Elefanten den Begriff Häufchen verwenden sollte. Ich glaube, es sind ganze Sandburgen, die da haben liegen lassen.
3: Ja.
4: Wahrscheinlich.
3: Eine neue Runde Fakt oder Fake gibt es natürlich auch am Montag dann wieder für euch bei Energy am Morgen.
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8: Wetter am Wochenende, Leute. 10 von 10, besser geht es nicht. Es scheint die Sonne richtig schön das ganze Wochenende über und Temperaturen gehen rauf bis auf 30 Grad. Fantastisch.
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8: Verkehr. Wie sollte es anders sein? Ist ein bisschen voller auf dem Stadtring Richtung Treptow. Ab Wechsstraße müsst ihr 20 Minuten mehr einplanen. Und auf der A111 stadtauswärts ist im Tunnel Ortskern Tegel. Ein Fahrzeug ist da liegen geblieben. Genau, der rechte Fahrstreifen ist gesperrt, deswegen braucht ihr ungefähr 20 Minuten dort länger. Wenn ihr noch was entdeckt habt, meldet es mir gern rein. 030 26 123 45. Energies an bei euch. Mit mir Vivi. Dieses Wochenende ist ja gerade die Airbeat One, ne? Großes Festival in Mecklenburg-Vorpommern. Gibt aber noch ganz viele tolle Festivals, wo ihr hingehen könnt. Eure Tickets gibt's dafür for free. Wie genau ihr da rankommt, erzähle ich euch gleich.

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Ihr hört Energy mit mir, Vivi, und ich liebe es ja immer so zu gucken, wer ist bei Energy mit wem irgendwie befreundet. Gracie Abrams zum Beispiel ist richtig dicke mit Olivia Rodrigo, schon bevor die beiden irgendwie berühmt wurden. Jetzt hört ihr sie hier, aber ohne Olivia, mit ihrem neuesten Track Hit the Wall auf Energy, immer die besten neuen Hits.

0: Es ist 17 Uhr, Freunde, rein mit euch ins wohlverdiente Wochenende. Mittendrin seid ihr schon in euren 10 Hits am Stück.
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0: Gleich geht's hier weiter für euch mit einem neuen Track von Michael Schulte. Love Sick hört ihr hier in knapp 10 Minütchen. Jetzt geht's weiter mit Bibi Rexha und ich bin's Vivi. Hi.
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Energies an. Immer die besten neuen Hits mit mir, Vivi. Und Leute, das hier ist wirklich nicht wertend gemeint, aber Michael Schulte ist für mich the most German guy ever. Der in seiner Freizeit geht er zum Beispiel gerne campen.

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2: Schön, dass ihr da seid. Energy ist an bei euch mit mir, Vivi. Es war wieder eine wilde Woche, Freunde, sag ich euch ganz ehrlich. Und was bei den Stars so los war, das weiß natürlich unsere Pop-Expertin Pia, hat sie heute bei Energy am Morgen erzählt. Ah, übrigens kam das direkt frisch aus dem Urlaub in Texas.
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4: Howdy Leute, diese Woche fangen wir an mit Justin Bieber, denn es ist jetzt offiziell bestätigt worden, dass auch er Teil sein wird der Halbzeitshow für das WM-Finale am 19. Juli. Unter anderem Shakira und Madonna sind auch dabei und noch ganz, ganz viele mehr. Jetzt eben auch Justin Bieber. Ich freue mich riesig darauf und bin ganz gespannt, wie das wird. Dann geht es weiter mit Ella Langley, die jetzt einfach seit 12 Wochen Nummer 1 mit Choosing Texas in den Billboard Hot 100 Charts ist. Und damit ist sie die erste Künstlerin, Country-Künstlerin, die das jemals geschafft hat. Also auf jeden Fall richtig krass. Und zuletzt habe ich noch eine etwas skurrile Nachricht, natürlich von der Hochzeit von Taylor Swift und Travis Kelce. Und zwar könnt ihr jetzt auf eBay eine Tüte voller Luft kaufen. Diese Luft kommt wohl aus dem Madison Square Garden. Und wenn ihr jetzt sagt, oh ja, ich möchte unbedingt die Luft von dieser Hochzeit haben, kostet schlappe $50.000. Dafür ist sie gerade bei eBay drin. Ich glaube ja, dass das niemals verkauft wird.
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1: Wetter. Schön wird's, hör mal, Wochenende ist gesaved, ganz viel Sonne am Start. Bis zu 30 Grad bekommen wir keinen Regen ab an See, Leute.
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1: Verkehr. Und das finde ich ehrlich gesagt ein bisschen sass, weil für einen Freitagnachmittag ist echt gar nicht viel los. Also ich sehe hier nur Stadtring Richtung Treptow, 20 Minuten Abwegstraße, aber ansonsten ganz okay eigentlich alles. Oder übersehe ich hier was? Dann sagt mir gern Bescheid. 030 26 12345. Fahrt schön vorsichtig, damit das Ganze auch so entspannt bleibt. Hier geht's jetzt weiter für euch auf Energy mit Dermot Kennedy und Funeral. Und dann, Leute, und dann müssen wir ja erstmal besprechen, was diese Woche alles so Skurriles passiert ist. Bei Vivis weirdem Wochenrückblick machen wir in 10 Minütchen.

0: schauen zurück auf eine Woche, die ja mal wieder besonders skurril war, vor allen Dingen in der Welt der Stars.
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0: Denn da ist wirklich einiges passiert. Wir starten rein damit, dass letztes Wochenende ja die Hochzeit von Energy-Star Taylor Swift und Football-Star Travis Kelce war. Und da gab es gleich zwei Sachen, die ein bisschen skurril waren. Einmal der Ort. Also die beiden haben im Madison Square Garden geheiratet. Basically eine Veranstaltungshalle. Und dann kommt aber auch noch dazu, dass Adam Sandler die beiden getraut hat.
2: Hä?

0: Er ist der Star der Männerfußball-WM, Erling Haaland aus der norwegischen Nationalmannschaft. Der ist an sich schon ein ziemlich skurriler Typ, aber jetzt wird's richtig weird, denn er wird wahrscheinlich bald nicht mehr nur über den Rasen stürmen, sondern auch die Charts stürmen. Denn früher hat er mal einen Rap-Song rausgebracht. Und Energy Star Kygo hat jetzt angekündigt, dass er aus diesem Song einen Remix machen wird. Ah ja. Und das hier, Leute, ist wirklich mein neues Roman Empire. Und zu 1000% ist es das Weirdeste, was diese Woche passiert ist. Iggy Mel, a.k.a. Mama Iggy, hat diese Woche im ZDF im Morgenmagazin einen Auftritt hingelegt, den die Menschheit nicht mehr vergessen wird.
1: Fußball, Männer, alles.
0: Ich weiß nicht genau, ob das ZDF niemals vorher Iggy Mel Songs gehört hat oder ob das Ganze Absicht war, aber im MoMA-Publikum saßen halt nur so SchülerInnen oder halt alte Leute und die wussten damit gar nicht umzugehen. Es war super cringe und gleichzeitig super iconic und ich liebe alles daran. Und das war eher mein weirder Wochenrückblick zum Weitererzählen am Wochenende.
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Wenn ihr jetzt auf einmal Lust kriegt, ein neues iPhone zu kaufen, dann liegt das wahrscheinlich daran, dass dieser Song hier rauf und runter in der Apple-Werbung 2008 lief und ich glaube deswegen auch so berühmt geworden ist. Yael Naim hört ihr jetzt mit New Soul hier auf Energy. Macht euch einen richtig geilen Freitag.

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1: Energy Start Hedy Swims hat mal wieder einen rausgehauen, Freunde, und bringt uns alle zum Flennen mit seinem neuesten Track Break Up in Reverse. Hört ihr gleich im New Hits Friday. Jetzt geht's weiter mit Harrison und All the Things She Said. Und ich bin's, Vivi. Hi.
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Es ist Freitag, heißt es gibt neue Mucke und es sind richtig viele gute Laune-Songs rausgekommen. Und dann kommt Teddy Swims. Wir haben zum Beispiel Nio mit einem neuen Track, Dance Right Now.

oder auch Kygo mit Take Me Back. Und Ügel hat auch einen neuen Track, Temptation. Alles schön sommerlich, alles macht gute Laune. Ja, und dann habe ich ja schon gesagt, kommt Teddy Swims mit seinem neuen Track. Aber Leute, auch diese Songs braucht es manchmal einfach. Es geht um Herzschmerz, es geht um Sehnsucht und um Liebe, die verloren gegangen ist. Teddy Swims mit Break Up in Reverse. Hört ihr jetzt immer die besten neuen Hits auf Energy.

0: Es ist die große Frage, die sich die ganze Welt stellt. Wer wird die WM gewinnen? Und die Antwort hat Energy Star Ed Sheeran. Energy Star, immer die besten neuen Hits mit mir, Vivi. Das war heute Thema bei Energy am Morgen. Ed Sheeran hat gerade die englische Nationalmannschaft in ihrer Unterkunft besucht und es gab ein exklusives Minikonzert. I'm on my way, ist seit Jahren dort so eine Tradition. Harry Kane ist Ed Sheeran Fan und hatte ihn irgendwann mal eingeladen. Und da hat Ed Sheeran nicht Nein gesagt. Und er hat auch einen Tipp, wer die WM gewinnen wird.
1: I think it will be England-France final. And I think when you get to the final, anyone can win. And I think it'll be us.
0: Na, natürlich. Also sein Tipp, England, Frankreich steht im Finale. Aber England wird natürlich gewinnen. Was soll er da in dieser Umkleidekabine der englischen Nationalmannschaft auch sonst sagen, ne?
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1: Wetter. Herrlich, Freunde. 10 von 10 gebe ich dem Wetter. Es wird am Wochenende richtig sommerlich mit bis zu 30 Grad. Die Sonne scheint das ganze Wochenende über und vor allen Dingen, das bleibt auch so. Also die nächste Woche sieht top aus, ganz viel Sonne für uns und erst, ja, irgendwann dann mal wieder Regen. Also dauert noch. Hier und da steht ihr noch mal ein bisschen länger auf dem Stadtring, zum Beispiel Richtung Wedding ab Oberlandstraße und ab Kreuz-Schöneberg und Richtung Treptow auch noch mal ab Jakob-Kaiser-Platz und ab Wechsstraße. Aber Leute, sind nur so 10 Minütchen, die haben wir auch noch und dann geht's rein ins Wochenende mit euch.

0: Energy Star alle Farben hat ja schon viele Collabs gemacht, zum Beispiel mit Kiddo. Dann aber natürlich auch mit Ügel, mit Moskena, You Not Us und so weiter und so fort. Die Liste ist lang, aber weil wir hier bei Energy die wirklich investigativen Fragen stellen, haben wir ihn mal gefragt, mit welchem Tier würde er denn gerne mal eine Collab machen?
1: Boah, wir können einen richtig fetten Sound mit einem Elefanten machen, oder? So. Ich glaube, der kann richtig coole Sounds machen. Und ich glaube, wenn man da eine Melodie oder irgendwas Getrötetes hat, ich meine, ich spiele jetzt schon viel mit Brass-Sounds und viel mit Trompete, da würde, glaube ich, so ein Elefant perfekt passen.
0: Und ob bald alle Farben mit einem Elefanten zusammen auf der Bühne steht, das müsst ihr mir dann erzählen.
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Energy Star Nico Santos hat's gut, denn er kann immer noch hoffen, dass sein Team in der Männerfußball-WM gewinnt. Der ist ja eigentlich in Bremen geboren, aber ganz früh dann schon nach Spanien, nach Mallorca gezogen und deswegen fiebert er ja immer noch für Spanien mit. Ich glaube, die sind noch drin, oder? Correct me if I'm wrong. Nico Santos hat jetzt mit Why Don't You Stay auf Energy immer die besten neuen Hits.

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1: Macht euch einen richtig guten Freitagabend, am besten natürlich hier auf Energy. Gleich habe ich für euch Moskena mit Rhythm Unknown am Start. Jetzt geht's weiter mit Kygo und ich bin's Vivi. Happy Weekend.
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Wenn ihr damals euren Eltern erzählt hättet, ihr möchtet gerne die Schule abbrechen, weil ihr jetzt Musik machen wollt, was hätten eure Eltern zu euch gesagt? Ich glaube, meine Eltern hätten gar nichts gesagt. Die hätten einfach mit Blicken gezeigt, dass das die dümmste Idee ever ist. Zum Glück war es bei Moskena anders. Seine Eltern waren super supportive und Gott sei Dank ist ja auch alles gut gegangen. Moskena hört jetzt mit Rhythm Unknown immer die besten neuen Hits hier auf Energy. 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

0: Die Sommerferien haben angefangen und damit die auch alles andere als langweilig werden, habe ich jetzt was für euch. Energies an, immer die besten neuen Hits mit mir, Vivi. 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
0: Wetter. Leute, wir können uns richtig doll aufs Wochenende freuen. Es wird weder bullenheiß mit über 40 Grad, noch regnet es das ganze Wochenende durch. Es wird einfach perfekt. Ganz viel Sonne am Start, Temperaturen so zwischen 27 und 30 Grad und vor allen Dingen kein Regen. Toll.
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0: Da müssen wir uns wirklich gar keine Platte machen. Sieht gut aus auf den Straßen. Nur auf dem Stadtring Richtung Treptow sind es vielleicht noch mal ein paar Minütchen ab Wechsstraße. Ansonsten fahrt schön vorsichtig, kommt gut in euer Wochenende. Und hier geht's jetzt weiter für euch mit Tame Impala und Jenny und Dracula.

0: Auch wenn wir nicht mehr so viel davon mitbekommen, aber Leute, die Männerfußball-WM läuft immer noch. Energy Sun, immer die besten neuen Hits mit mir, Vivi. Am 19. Juli ist großes Finale und viele sind kein Fan davon, dass es eine Halbzeitshow geben wird. Ich sage, das wird der einzige Grund sein, warum ich mir das angucke, weil Madonna am Start, Shakira am Start und BTS, also K-Pop ist nicht nur mittlerweile in der ganzen Welt angekommen, auch in der Fußballwelt.
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0: Und wenn ihr auch kleine K-Pop-Mäuse seid oder euch auf die Halbzeit schon noch mal ein bisschen vorbereiten wollt musikalisch, dann empfehle ich euch doch gerne unseren Stream of the Week Energy K-Pop.

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ich hau jetzt rein ins Wochenende, aber das mache ich natürlich nicht, ohne euch nochmal einen richtigen Banger hier zu lassen. Nelly Furtado mit Forza hört ihr jetzt hier auf Energy und wir hören uns dann am Montag wieder. Bis dahin macht's gut, erholt euch schön oder geht ordentlich feiern, je nachdem, worauf ihr Bock habt und dann bis Montag. Ciao, ciao.

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3: Um 20 Uhr an diesem wirklich fantastischen Freitagabend freue mich sehr, dass ihr mit dabei seid. Gleich bringe ich euch zu Alle Farben ganz kostenlos im Strandgutfestival, wie ihr dabei sein könnt. Das alles gleich. Vorher jetzt aber noch Dermot Kennedy eröffnet die Stunde mit Funeral und immer den besten neuen Hits.

0: Rein jetzt in dieses Wochenende und das heißt im Sommer ja auch immer rein ins
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Freitage sind so im Wochentag-Ranking in den ersten drei schon eher oben anzusiedeln, wie ich finde. Klar, Anfang des Wochenendes, immer toll. Aber für uns Musikliebhaber auch immer fantastisch, denn es ist der Tag, wo neue Musik erscheint. Heute unter anderem von Teddy Swims. Hat er vor 2 Jahren seinen ganz großen Durchbruch mit Control, ist Vater geworden, war für einen Grammy nominiert und macht jetzt einfach weiter. Break Up in Reverse hören wir jetzt zum allerersten Mal hier bei mir in der Sendung. Und übrigens, wenn ihr noch mehr Infos zu diesem Song haben wollt, wie der entstanden ist, welche anderen tollen Songs da noch rausgekommen sind, dem empfehle ich ganz arg unseren Energy New Hits Friday Podcast. Jetzt aber Teddy Swims mit immer den besten neuen Hits.

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0: gleich mit Jennifer Lopez für euch. Außerdem haben wir Ray und die Jungs von BTS machen den Anfang.
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0: Energy Sun bei euch an diesem Feierabend. Ich bin Julian und ich schäme mich das jetzt auch nicht zu beichten, dass ich von K-Pop zum Beispiel jetzt nicht so viel Ahnung habe. Ich bin 95 geboren. Das war jetzt einfach nicht so mein Genre, in das ich hineingewachsen bin, das mich so dermaßen interessiert hat. Aber dennoch habe natürlich auch ich mitbekommen in den letzten 10, 15 Jahren, was für ein unglaubliches Kultpotenzial dieses Genre hat. Wie Menschen teilweise wie vom ersten iPhone vor Festivalgelände campen, damit sie in der ersten Reihe sein können. All das erschließt sich mir natürlich total und deshalb finde ich es so richtig schön, dass wir hier diesen Stream haben.
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0: ist K-Pop in dieser Woche und der klingt so.

Und das Schöne ist, dass für alle was dabei, für Leute wie für mich, die sich den ersten Zugang dazu jetzt gerade suchen und wissen wollen, was da abgeht, aber natürlich auch für die K-Pop-Hartgesonnenen, die einfach nonstop K-Pop hören wollen. 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

0: Immer die besten neuen Hits hat er hier bei Energy. Gleich mit UGEL für euch. Außerdem Taylor Swift und Tiffany Aris macht den Anfang.
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Freitagabend hier bei Energy und ich lieb's mir immer so die Tourdaten von ganz großen DJs anzuschauen, weil die fast alle eine Sache eint. Jetzt um die Zeit sind sie in Ibiza, haben dann eine Residency, lassen sich das richtig gut gehen, jeden Tag umgeben. Von den schönen Reichen in weißen Leinmänteln und Anzügen tanzen sie vor ihnen, spritzen Shampoos rum und haben eine gute Zeit und Grund dafür sind dann auch die DJs, die für die perfekte Stimmung sorgen. War UJL bis gestern auch auf Ibiza. Heute aber Kontrastprogramm Pleinfeld Österreich. So auch einfach mal die andere Seite anschauen, dachte ich. Übrigens, morgen für alle ist er in Frankfurt am Main im Gatherway Gardens Ocean Club. Es gibt immer noch Tickets. Sehr zu empfehlen, UJL, großartiger DJ.

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1: Um 21 Uhr an diesem Freitag. Disney hat ganz, ganz viele Träume wahr werden lassen, haben jetzt eine Realverfilmung mit Dwayne The Rock Johnson in der Hauptrolle an den Start gebracht, der das Kino am Wochenende richtig füllen wird. Um welchen Film es sich handelt, erzählt uns gleich mein lieber Kollege Paul, vorher aber noch Alex Warren mit immer den besten neuen Hits.

0: Freitagabend hier bei Energy rein jetzt in dieses Wochenende. Freue mich sehr, dass ihr mit dabei seid. Und sag mal, wer bist denn du?
1: Ich bin Bayana.
0: Ach so.
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0: Yes, und wir sprechen über Vajana, lieber Paul. Animationsfilm kennen wir. Jetzt gibt's eine Neuverfilmung, also mit echten Menschen. Lohnt sich das, lieber Paul?
3: Ja, vor allem für Fans des Originals. Die Realverfilmung erzählt die bekannte Geschichte von Vajana noch einmal. Es geht also um eine junge Häuptlingstochter, die sich auf eine gefährliche Reise über den Pazifik begibt, um ihre Heimat zu retten. Mit dabei ist natürlich auch wieder Halbgott Maui, gespielt von Dwayne The Rock Johnson, der diese Rolle diesmal nicht nur spricht, sondern eben auch selbst verkörpert. Vajana erfindet die Geschichte jetzt nicht neu, bringt sie aber mit beeindruckenden Bildern und viel Herz auf die große Leinwand und dürfte damit die nächste erfolgreiche Disney-Realverfilmung werden.
0: Apropos Realverfilmung, geplant sind auch noch andere Projekte im Hause Disney, nämlich Rapunzel, Lilo und Stitch 2 und Herkules. All das, lieber Paul, wirst du uns dann auch berichten, wenn es soweit sein wird. Bis dahin, viel Spaß im Kino.

So don't call me up. Malik Harris hören wir jetzt hier bei Energy, kommt aus Landsberg am Lech. Das sage ich immer gerne dazu, weil er so derartig international klingt. Ich kann mich auch noch so ein bisschen erinnern, weil ich in der Gegend auch aufgewachsen bin, dass er vor 15 Jahren wirklich mit seiner Loopstation und seiner Gitarre die Clubs abgetingelt ist. Und irgendwann hat er das Ganze gefilmt und ein gewisser James Blunt hat die Videos gesehen, geliked, hat sich verliebt musikalisch in Malik Harris, ihm geschrieben und meinte, hey, hast du nicht Bock, mich zu begleiten auf meiner Tour? Mach doch gerne den Supporter. Und das war der große Start für Malik Harris. Lie to Me, immer die besten neuen Hits.

0: Immer die besten neuen Hits. Hört ihr hier bei Energy gleich mit Olivia Rodrigo für euch. Außerdem Holly Humberstone und Teddy Swims macht den Anfang mit Mr. Know It All. Alle drei Songs in den nächsten 10 Minuten hier bei Energy.
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Freitagabend hier bei Energy und jetzt so eine jüngere Musikgeschichte. Olivia Rodrigo, Driver's License, ihr ganz großer Durchbruch im Jahr 2020. Wir erinnern uns alle, das war eine schreckliche Zeit, denn es war Pandemie. Olivia Rodrigo war bis zu dem Zeitpunkt ein Disney-Star, wie so viele andere auch, und hat gerade den Sprung geschafft, sich davon zu emanzipieren mit eigener Musik und hatte eben dieses böse Timing, dass sie nicht live auftreten konnte wegen dieser schrecklichen Pandemie, hat also einen Hit gehabt, Driver's License, Airplay-Charts, unglaublich, aber sie wusste nie, ob das Ganze live funktioniert, ob sie überhaupt wirkliche, reale Fans hat. Und ich empfehle jetzt jedem, auf YouTube zu gehen, Olivia Rodrigo Driver's License einzugeben und den ersten Auftritt von ihr in einer US-Talkshow anzuschauen. Sie sitzt da ganz schüchtern an diesem Piano, ist 18 Jahre alt, überwältigt von vermutlich dem Druck und all dem, was sie gerade umgibt, und merkt dann aber, ab der ersten Hook, wie die ganze Crowd aufsteht und mitgrölt. Und das gibt ihr so einen Energieboost, so einen Motivationsschub, dass sie also wirklich so die Evolution von Olivia Rodrigo in diesem Auftritt beobachten kann, weil sie mit jeder Note, die sie da am Piano spielt, selbstbewusster wird und meinte, okay, das Ganze funktioniert. Es ist nicht nur so ein Papiertiger-Hit, sondern ich kann ja wirklich eine Urkraft entwickeln. Und dann am Ende, wenn die Hook losgeht und die Band richtig einsetzt, das ist so ein derartig toller Moment, und ich sag's, wie es ist, der hat mich über die Pandemie hinweggebracht. Also immer, wenn ich das anschaue, habe ich ein richtig gutes Gefühl und kann mit dieser Zeit abschließen. Olivia Rodrigo hat jetzt einen neuen Song am Start, der heißt Drop Dead, und sie macht einfach genau da weiter, wo sie nie aufgehört hat. So, Drop Dead, immer die besten neuen Hits.

0: immer die besten neuen Hits. Hört euch hier bei Energy gleich mit Milo, außerdem Olivia Dean und Michael Schulte. Macht den Anfang.
1: Und wenn ihr diesen Sommer am Gardasee in Italien Urlaub machen wollt, dann am besten keinen Ball mitnehmen. Ist in einigen Abschnitten am See jetzt nämlich verboten. Da wäre einfach die Verletzungsgefahr zu groß, wird gesagt.
2: Ist das bekloppt?
3: Wirklich? Meine Güte,
2: ist das bekloppt? Also wie doll haben die denn am Gardasee da rumgeschossen, dass es jetzt einfach verboten wurde?
1: Vielleicht war es auch Frust, weil Italien bei der WM nicht dabei
3: ist. Stimmt.
2: Ja, okay, oh, das ist wieder

Es ist spät geworden hier bei Energy an diesem Freitagabend. So spät, dass ich raus bin für heute. Habt jetzt ein großartiges Wochenende. Genießt den Sommer in eurer Stadt. Und ich verabschiede mich jetzt mit Milo, DJ-licious, Forever Young und sage ciao, ich bin raus. Bis Montag. Habt einen schönen Abend.

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2: Oh yes, Dominik Häuselmeier hier, euch ein schönes Wochenende bis 23 Uhr, jetzt mit den weltweit besten Dance-Hits und brandneuem Sound. Das hier ist mein Future-Chat. Heute rausgekommen die neue Single von Chris Lake, Party Time.
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2: Yes, wir starten jetzt rein und bitte,

weltweit unfassbar erfolgreich. Und auch auf Platz 1 bei Beatport im weltweit größten DJ-Portal. Momentan zappelt jeder zu diesem Song. Uchelle, Moving to the Sun. Hier ist Energy Extravagance, die Nummer jetzt vor 2 Wochen rausgekommen. Hier sind Lunax und Felix Samuel.

Hier ist Energy Extravagance, Dominik Heuselmeier hier. Schön, dass ihr am Start seid. Das war die neue Single von Hayden James. For the Girls. Bis 23 Uhr spiele ich euch die weltweit besten Dance-Hits. Und dann wird heute noch ordentlich weiter gefeiert. Um 1 Uhr legt Robin Schulz für euch auf. Um 2 Uhr Afrojack. Und um 3 Uhr ist alle Farben für euch am Start. Das komplette Line-Up gibt's online auf energy.de. Jetzt Otto Knows für euch. Hier ist Part of You in Energy Extravagance.

0: Oh yes, hier ist Energy Extra Valence. Ich bin Dominik Häuselmeier, spiele euch gleich noch Musik von Medusa, Bowser, Bund und David Puentes.
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